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3: 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Aufs Töpfchen gehen oder sowas. Aber Katzenbesitzer sind genauso und die freuen sich über sehr merkwürdige Sachen.
4: Der Simba hat so eine Angewohnheit, der macht immer neben das Katzenklo. Das ist so niedlich.
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5: Ja, und ich dachte, ich bin eitel. Ihr glaubt nicht, was ich in der letzten Stunde hier, brauchst gar nicht so gucken, abgespielt hat. Ja, während die besten aktuellen Hits für den Süden liefen, Radio 7 Land, hat Gebi versucht, ein Selfie zu machen. 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Da muss doch wenigstens ein Foto dabei sein bei deinen tausenden Posen, die du ausprobiert hast.
6: Nicht umsonst beim Radio, dafür gibt's gute Gründe. Ja, es war nicht einfach.
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5: Also?
6: Ja, eins habe ich jetzt.
5: Oh Mann, ey. Also.
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7: Ich bin Colin Mock. Das außerordentlich gute Wetter hat der Wiesn einen neuen Besucherrekord beschert. 7,4 Millionen Menschen waren in den letzten gut zwei Wochen auf dem Münchner Oktoberfest. Auch beim Bierabsatz wurde ein Plus verzeichnet, gerade bei der alkoholfreien Variante. Schockierend ist dagegen der Anstieg bei den Sexualstraftaten von 72 im letzten Jahr auf jetzt 80. Lisa Löffler vom Verein Sichere Wiesn für Mädchen und Frauen sagte im Ersten:
8: Wir nehmen nicht an, dass es auf der Wiesn insgesamt mehr sexualisierte Gewalt gibt, sondern wir gehen davon aus, dass das Angebot der sicheren Wiesn, das Angebot des Safe Space, gesamtgesellschaftlich einfach deutlich weiter verbreitet und bekannter ist und dass mehr Frauen den Weg zu uns finden.
7: Wir brauchen einen anderen Umgang mit Wasser. Das sagt Bundesumweltminister Schneider mit Blick auf die niedrigen Pegelstände, etwa am Rhein und im Bodensee. Er fordert die Länder auf, massiv in die Wasserinfrastruktur zu investieren. Nanju Kuhlmann.
9: Die Lage ist eine dramatische Belastung, nicht nur für die Natur, sondern auch für die Wirtschaft, so Schneider im Kölner Stadtanzeiger. In den vergangenen Jahrhunderten ging es darum, Wasser möglichst schnell abzuleiten und nasse Flächen trocken zu legen. Heute, sagt Schneider, sei es die Aufgabe, Wasser so gut wie möglich in der Landschaft zu halten. Das heißt etwa, trockene Moore wieder zu vernässen, Flüssen mehr Raum zu geben und Wälder zu stabilen Mischwäldern umzubauen.
7: Auf unsere Hilfe könnt ihr weiter zählen. Das hat Kanzler Merz den Ukrainern bei einem Überraschungsbesuch in Kiew versprochen. Begleitet wurde sein Besuch von Luftalarm. Russland hat kurz nach Merz' Ankunft eine wichtige Brücke in der Stadt angegriffen. Der Kanzler wirft dem Kreml Terror vor. Die Deutsche Bahn will das Familienticket dauerhaft anbieten. Bahnchefin Paller kündigt in der Bild am Sonntag an, das Pauschalangebot, das es im Sommer zeitweise gab, fest ins Angebot aufzunehmen. Heißt, für 100 Euro inklusive ICE-Reservierung kann eine Familie mit bis zu 5 Leuten hin- und zurückreisen. In der DEL warten die Schwenninger Wild Wings weiter auf den zweiten Saisonsieg. Gegen Straubing gab es jetzt ein 2:4. In der DEL 2 haben die Ravensburg Tower Stars dagegen 6:5 nach Verlängerung in Memmingen gewonnen. Unentschieden zum Ende der XXL-Länderspielpause für die deutsche Fußballnationalmannschaft. Im Nations League-Gruppenspiel Nummer 4 gab es gegen Griechenland ein 0:0. Mitte November sind dann die letzten beiden Partien der Gruppenphase dran. Nochmal gegen Serbien und die Niederlande.
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2: Wenn ein Pärchen zum Grillen einlädt, wird die Arbeit geteilt. Sie kauft Essen ein, macht grünen Salat,
3: Kartoffelsalat, Nudelsalat, Tzatziki.
2: Er legt alles mit Hilfe der Grillzange auf den Grill und ganz am Ende fragt er, ob das nicht toll war, mal nicht kochen zu müssen.
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4: Ja, ja, wenn Störche im Radio 7 Land Liebe machen, dann sind sie viel zu laut. Rund um den Bodensee habe ich vorhin gelesen, dass es tatsächlich Politiker gibt, die ein politisches Eingreifen fordern.
5: Na, und da fragen wir uns, ist das wirklich so heftig? Ich meine, Störche bespringen sich nur wenige Sekunden lang.
4: Ja, Linda, dafür aber mehrmals am Tag. Also, da wären wir doch alle gern ein bisschen Storch.

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1: Morgens zum Teil noch neblig und frisch, aber sobald sich der Nebel verzogen hat, steigen die Temperaturen auf bis zu 23 Grad. Wir kriegen viel Sonne und ein paar Wolken heute.
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2: Ich bin Colin Mock. 7,4 Millionen Besucher. Damit vermeldet das Münchner Oktoberfest am letzten Wochenende einen neuen Rekord. Einzelheiten von Anne Brauer.
3: Dieses Jahr hat das Wetter besonders gut mitgespielt und so wurde die bisherige Bestmarke von vor 3 Jahren nochmal um 200.000 Besucher übertroffen. In den vergangenen gut 2 Wochen sind 6,7 Millionen Maß Bier getrunken worden. Mehr als im Vorjahr, gerade bei der alkoholfreien Variante. Aber das Plus beim Bier fällt nicht so groß aus wie das bei den Besuchern. Einen Rückgang verzeichnen die Oktoberfestmacher auch. Der ist aber eine gute Nachricht. Der Stromverbrauch ist nämlich deutlich gesunken.
2: Auf unsere Hilfe könnt ihr weiter zählen. Das hat Kanzler Merz den Ukrainern bei einem Überraschungsbesuch in Kiew versprochen. Er versprach über 1 Milliarde Euro für Ausgaben im militärischen Bereich, aber auch für die Infrastruktur und Energie im Land. Er sagte vor Ort:
4: Wir tun das nicht nur, um die territoriale Integrität der Ukraine zu schützen. Wir tun das zutiefst im eigenen Interesse, denn es geht um Europas Sicherheit.
2: Unterdessen hat Präsident Zelensky neue Friedensverhandlungen angekündigt. Noch diesen Monat wollen die Ukraine, Russland und die USA wieder Dreiergespräche führen. Kinder wachsen heute mit KI auf, an vielen Stellen ohne es benennen zu können oder überhaupt zu bemerken. Die SOS Kinderdörfer und Terre des Hommes warnen deswegen vor den Gefahren und fordern laut Redaktionsnetzwerk Deutschland mehr Schutz durch gesetzliche Regulierung und bessere Aufklärung. Die Regierung darf nicht beim Sozialstaat den Rotstift ansetzen. Das fordert ein breites Bündnis aus Gewerkschaften und Wohlfahrtsverbänden, vom DGB und Verdi bis hin zu Caritas und Diakonie. Uwe Schimonek.
5: Die Organisationen mahnen, sozialer Zusammenhalt ist Voraussetzung für demokratische Stabilität. Konkret geht es ihnen um die Änderungen bei der Pflege, die die Regierung gerade auf den Weg gebracht hat. Sie befürchten, dass Betroffene nur noch schwer oder gar nicht mehr an Leistungen aus der Pflegeversicherung kommen werden. Das Bündnis fordert stattdessen starke und verlässliche soziale Sicherungssysteme, finanziert auch über eine angemessene Besteuerung großer Vermögen und Erbschaften.
2: In der DEL warten die Schwenninger Wild Wings weiter auf den 2. Saisonsieg. Gegen Straubing gab es jetzt ein 2:4. In der DEL 2 haben die Ravensburg Tower Stars dagegen 6:5 nach Verlängerung in Memmingen gewonnen. Wieder kein Sieg gegen Griechenland für die deutsche Fußballnationalmannschaft. Im Rückspiel in der Nations League Gruppenphase gab es ein 0:0. Damit ist die XXL-Länderspielpause jetzt vorbei. Für die DFB-Auswahl geht's Mitte November wieder los.
0: Mehr

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3: Für alle, die jetzt in kürzester Zeit noch die Bikini-Figur schaffen wollen, ohne zu sehr zu leiden, einfach kreativ sein. Vorschlag 1, mach die Reste-Diät. Da darfst du nur Reste essen, Kartoffelschale, Käserinde. Das kostet so viel Überwindung, dass du ganz schnell abnimmst. Und der beste Vorschlag überhaupt ist die gelebte Body-Positivity. Das heißt, wenn dein Körper Ecken und Kanten hat, bist du mit den Rundungen und den Ringen sehr attraktiv, wenn nicht sogar richtig geil.
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4: Gibi, hallo? Wie viele Finger halte ich hoch? Siehst du was?
5: Wie meinst du das denn jetzt?
4: Ja, ganz einfach, so verschmiert wie deine Brille ist, dass du da überhaupt noch was siehst aus den zwei Gläsern.
5: Wo bist du denn überhaupt? Ja.

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3: Ich bin Colin Mock. 7,4 Millionen Besucher. Damit vermeldet das Münchner Oktoberfest am letzten Wochenende einen neuen Rekord. Einzelheiten von Anne Brauer.
4: Dieses Jahr hat das Wetter besonders gut mitgespielt und so wurde die bisherige Bestmarke von vor 3 Jahren nochmal um 200.000 Besucher übertroffen. In den vergangenen gut 2 Wochen sind 6,7 Millionen Maß Bier getrunken worden. Mehr als im Vorjahr, gerade bei der alkoholfreien Variante. Aber das Plus beim Bier fällt nicht so groß aus wie das bei den Besuchern. Einen Rückgang verzeichnen die Oktoberfestmacher auch. Der ist aber eine gute Nachricht. Der Stromverbrauch ist nämlich deutlich gesunken.
3: Auf unsere Hilfe könnt ihr weiter zählen. Das hat Kanzler Merz den Ukrainern bei einem Überraschungsbesuch in Kiew versprochen. Er versprach über 1 Milliarde Euro für Ausgaben im militärischen Bereich, aber auch für die Infrastruktur und Energie im Land. Er sagte vor Ort:
5: Wir tun das nicht nur, um die territoriale Integrität der Ukraine zu schützen. Wir tun das zutiefst im eigenen Interesse. Denn es geht um Europas Sicherheit.
3: Unterdessen hat Präsident Zelensky neue Friedensverhandlungen angekündigt. Noch diesen Monat wollen die Ukraine, Russland und die USA wieder Dreiergespräche führen. Kinder wachsen heute mit KI auf, an vielen Stellen ohne es benennen zu können oder überhaupt zu bemerken. Die SOS-Kinderdörfer und Terre des Hommes warnen deswegen vor den Gefahren und fordern laut Redaktionsnetzwerk Deutschland mehr Schutz durch gesetzliche Regulierung und bessere Aufklärung. Die Regierung darf nicht beim Sozialstaat den Rotstift ansetzen. Das fordert ein breites Bündnis aus Gewerkschaften und Wohlfahrtsverbänden, vom DGB und Verdi bis hin zu Caritas und Diakonie. Uwe Schimonek.
6: Die Organisation mahnen, sozialer Zusammenhalt ist Voraussetzung für demokratische Stabilität. Konkret geht es ihnen um die Änderungen bei der Pflege, die die Regierung gerade auf den Weg gebracht hat. Sie befürchten, dass Betroffene nur noch schwer oder gar nicht mehr an Leistungen aus der Pflegeversicherung kommen werden. Das Bündnis fordert stattdessen starke und verlässliche soziale Sicherungssysteme, finanziert auch über eine angemessene Besteuerung großer Vermögen und Erbschaften.
3: In der DEL warten die Schwenninger Wild Wings weiter auf den 2. Saisonsieg. Gegen Straubing gab es jetzt ein 2:4. In der DEL 2 haben die Ravensburg Tower Stars dagegen 6:5 nach Verlängerung in Memmingen gewonnen. Wieder kein Sieg gegen Griechenland für die deutsche Fußballnationalmannschaft. Im Rückspiel in der Nations League Gruppenphase gab es ein 0:0. Damit ist die XXL-Länderspielpause jetzt vorbei. Für die DFB-Auswahl geht's Mitte November wieder los.
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2: In Zeiten von künstlicher Intelligenz kannst du ganz viel verschleiern. Du musst ja nur, beispielsweise ChatGPT, genau sagen, was du willst.
3: Ey, Digga, mach mir mal ein Bewerbungsschreiben für diese Ausschreibung hier, aber mach geil.
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6: So ähnlich wie der Sonntag aufgehört hat, macht der Montag weiter. Zuerst zum Teil noch neblig und frisch, dann aber Temperaturen bis zu 23 Grad. Mehr Sonne als Wolken.
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7: Ich bin Colin Mock. Das außerordentlich gute Wetter hat der Wiesn einen neuen Besucherrekord beschert. 7,4 Millionen Menschen waren in den letzten gut zwei Wochen auf dem Münchner Oktoberfest. Auch beim Bierabsatz wurde ein Plus verzeichnet, gerade bei der alkoholfreien Variante. Schockierend ist dagegen der Anstieg bei den Sexualstraftaten von 72 im letzten Jahr auf jetzt 80. Lisa Löffler vom Verein Sichere Wiesn für Mädchen und Frauen sagte im Ersten:
8: Wir nehmen nicht an, dass es auf der Wiesn insgesamt mehr sexualisierte Gewalt gibt, sondern wir gehen davon aus, dass das Angebot der sicheren Wiesn, das Angebot des Safe Space, gesamtgesellschaftlich einfach deutlich weiter verbreitet und bekannter ist und dass mehr Frauen den Weg zu uns finden.
7: Wir brauchen einen anderen Umgang mit Wasser. Das sagt Bundesumweltminister Schneider mit Blick auf die niedrigen Pegelstände, etwa am Rhein und im Bodensee. Er fordert die Länder auf, massiv in die Wasserinfrastruktur zu investieren. Nanju Kuhlmann.
9: Die Lage ist eine dramatische Belastung, nicht nur für die Natur, sondern auch für die Wirtschaft, so Schneider im Kölner Stadtanzeiger. In den vergangenen Jahrhunderten ging es darum, Wasser möglichst schnell abzuleiten und nasse Flächen trocken zu legen. Heute, sagt Schneider, sei es die Aufgabe, Wasser so gut wie möglich in der Landschaft zu halten. Das heißt etwa, trockene Moore wieder zu vernässen, Flüssen mehr Raum zu geben und Wälder zu stabilen Mischwäldern umzubauen.
7: Kanzler Merz ist unangekündigt nach Kiew gereist. Er sicherte der Ukraine weiter Deutschlands volle Unterstützung zu und über 1 Milliarde Euro. Während des Kanzlerbesuchs gingen in Kiew die Sirenen los. Eine Brücke in der Stadt wurde von einer russischen Drohne getroffen. Kinder wachsen heutzutage mit KI auf, an vielen Stellen, ohne es benennen zu können oder überhaupt zu bemerken. Deshalb warnen Kinderrechtsorganisationen vor den Gefahren durch künstliche Intelligenz für Kinder und Jugendliche. Herr Desom und die SOS Kinderdörfer fordern laut Redaktionsnetzwerk Deutschland mehr Schutz, etwa vor Deepfakes und manipulativen Algorithmen. Einerseits geht es ihnen um eine bessere gesetzliche Regulierung, andererseits darum, Kinder und Jugendliche aufzuklären, so dass sie digitale Räume kritisch, sicher und selbstbewusst nutzen können. In der DEL warten die Schwenninger Wild Wings weiter auf den zweiten Saisonsieg. Gegen Straubing gab es jetzt ein 2:4. In der DEL 2 haben die Ravensburg Tower Stars dagegen 6:5 nach Verlängerung in Memmingen gewonnen. Unentschieden zum Ende der XXL-Länderspielpause für die deutsche Fußballnationalmannschaft. Im Nations League Gruppenspiel Nummer 4 gab es gegen Griechenland ein 0:0. Mitte November sind dann die letzten beiden Partien der Gruppenphase dran. Nochmal gegen Serbien und die Niederlande.

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2: Wenn ein Kind was toll macht, dann wird es hoffentlich gelobt.
3: Super, Finja.
2: Wenn das Kind einfach nur irgendwas macht, wird es allerdings auch sehr oft gelobt von den Eltern.
3: Ganz toll hast du Pipi gemacht, Finja.
2: Ja, Hut ab. Für eine Achtjährige, toll.
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7: Ich bin Colin Mock. Das außerordentlich gute Wetter hat der Wiesn einen neuen Besucherrekord beschert. 7,4 Millionen Menschen waren in den letzten gut 2 Wochen auf dem Münchner Oktoberfest. Auch beim Bierabsatz wurde ein Plus verzeichnet, gerade bei der alkoholfreien Variante. Schockierend ist dagegen der Anstieg bei den Sexualstraftaten von 72 im letzten Jahr auf jetzt 80. Lisa Löffler vom Verein Sichere Wiesn für Mädchen und Frauen sagte im Ersten:
8: Wir nehmen nicht an, dass es auf der Wiesn insgesamt mehr sexualisierte Gewalt gibt, sondern wir gehen davon aus, dass das Angebot der sicheren Wiesn, das Angebot des Safe Space, gesamtgesellschaftlich einfach deutlich weiter verbreitet und bekannter ist und dass mehr Frauen den Weg zu uns finden.
7: Wir brauchen einen anderen Umgang mit Wasser. Das sagt Bundesumweltminister Schneider mit Blick auf die niedrigen Pegelstände, etwa am Rhein und im Bodensee. Er fordert die Länder auf, massiv in die Wasserinfrastruktur zu investieren. Nanju Kuhlmann.
9: Die Lage ist eine dramatische Belastung, nicht nur für die Natur, sondern auch für die Wirtschaft, so Schneider im Kölner Stadtanzeiger. In den vergangenen Jahrhunderten ging es darum, Wasser möglichst schnell abzuleiten und nasse Flächen trocken zu legen. Heute, sagt Schneider, sei es die Aufgabe, Wasser so gut wie möglich in der Landschaft zu halten. Das heißt etwa, trockene Moore wieder zu vernässen, Flüssen mehr Raum zu geben und Wälder zu stabilen Mischwäldern umzubauen.
7: Kanzler Merz ist unangekündigt nach Kiew gereist. Er sicherte der Ukraine weiter Deutschlands volle Unterstützung zu und über 1 Milliarde Euro. Während des Kanzlerbesuchs gingen in Kiew die Sirenen los. Eine Brücke in der Stadt wurde von einer russischen Drohne getroffen. Kinder wachsen heutzutage mit KI auf, an vielen Stellen, ohne es benennen zu können oder überhaupt zu bemerken. Deshalb warnen Kinderrechtsorganisationen vor den Gefahren durch künstliche Intelligenz für Kinder und Jugendliche. Terre des Hommes und die SOS Kinderdörfer fordern laut Redaktionsnetzwerk Deutschland mehr Schutz, etwa vor Deepfakes und manipulativen Algorithmen. Einerseits geht es ihnen um eine bessere gesetzliche Regulierung, andererseits darum, Kinder und Jugendliche aufzuklären, so dass sie digitale Räume kritisch, sicher und selbstbewusst nutzen können. In der DEL warten die Schwenninger Wild Wings weiter auf den 2. Saisonsieg. Gegen Straubing gab es jetzt ein 2:4. In der DEL 2 haben die Ravensburg Tower Stars dagegen 6:5 nach Verlängerung in Memmingen gewonnen. Unentschieden zum Ende der XXL-Länderspielpause für die deutsche Fußballnationalmannschaft. Im Nations League Gruppenspiel Nummer 4 gab es gegen Griechenland ein 0:0. Mitte November sind dann die letzten beiden Partien der Gruppenphase dran. Nochmal gegen Serbien und die Niederlande.

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0: Ich bin Colin Mock. Auf unsere Hilfe könnt ihr weiter zählen. Das hat Kanzler Merz den Ukrainern bei einem Überraschungsbesuch in Kiew versprochen. Er versprach über 1 Milliarde Euro für Ausgaben im militärischen Bereich, aber auch für die Infrastruktur und Energie im Land. Er sagte vor Ort:
1: Wir tun das nicht nur, um die territoriale Integrität der Ukraine zu schützen. Wir tun das zutiefst im eigenen Interesse, denn es geht um Europas Sicherheit.
0: Unterdessen hat Präsident Zelensky neue Friedensverhandlungen angekündigt. Noch diesen Monat wollen die Ukraine, Russland und die USA wieder Dreiergespräche führen. Das außerordentlich gute Wetter hat der Wiesn einen neuen Besucherrekord beschert. 7,4 Millionen Menschen waren in den letzten gut 2 Wochen auf dem Münchner Oktoberfest. Auch beim Bierabsatz wurde ein Plus verzeichnet, gerade bei der alkoholfreien Variante. Schockierend ist dagegen der Anstieg bei den Sexualstraftaten von 72 im letzten Jahr auf jetzt 80. Lisa Löffler vom Verein Sichere Wiesn für Mädchen und Frauen sagte im Ersten:
2: Wir nehmen nicht an, dass es auf der Wiesn insgesamt mehr sexualisierte Gewalt gibt, sondern wir gehen davon aus, dass das Angebot der sicheren Wiesn, das Angebot des Safe Space, gesamtgesellschaftlich einfach deutlich weiter verbreitet und bekannter ist und dass mehr Frauen den Weg zu uns finden.
0: Den Sozialstaat stärken, statt genau da zu sparen. Das fordert ein großes Bündnis aus Gewerkschaften und Wohlfahrtsverbänden von der Bundesregierung. DGB, Caritas und Co. stellen sich gegen die geplanten Änderungen bei der Pflege. Sie sehen die sozialen Sicherungssysteme als Kitt für eine demokratische Gesellschaft. Kinder wachsen heute mit KI auf, an vielen Stellen ohne es benennen zu können oder überhaupt zu bemerken. Die SOS-Kinderdörfer und Terre des Hommes warnen deswegen vor den Gefahren und fordern laut Redaktionsnetzwerk Deutschland mehr Schutz durch gesetzliche Regulierung und bessere Aufklärung. In der DEL warten die Schwenninger Wild Wings weiter auf den 2. Saisonsieg. Gegen Straubing gab es jetzt ein 2:4. In der DEL 2 haben die Ravensburg Tower Stars dagegen 6:5 nach Verlängerung in Memmingen gewonnen. Wieder kein Sieg gegen Griechenland für die deutsche Fußballnationalmannschaft. Im Rückspiel in der Nations League Gruppenphase gab es ein 0:0. Damit ist die XXL-Länderspielpause jetzt vorbei. Für die DFB-Auswahl geht's Mitte November wieder los.
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4: Um 17:45 ist aktuell noch nichts los. Keine Staus, keine Blitzer, keine Behinderungen. Teilweise ein bisschen neblig, also passt da auf. Wenn ihr aber was entdeckt habt, sagt gerne Bescheid per Telefon oder WhatsApp-Sprachnachricht an die 0800 70 77 110 und kommt gut an.
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4: Oh, also das wird wirklich ein Gänsehaut-Montag, Leute, mit unserer Radio 7 Morgenteam-Challenge. Da könnt ihr euch schon mal drauf einstellen.
5: Oh ja.
4: Die lautet: Ihr findet jemanden, der eine Nahtoderfahrung hatte. Und es ist so krass. Ja, total viele von euch haben sowas schon erlebt und sich gemeldet. Und deswegen fangen wir ja auch direkt in einer Viertelstunde damit an.
5: Ja, die erste Gänsehaut dann mit Manuela aus Heroldstadt.
6: Eigentlich hätte ich gar nicht mehr zurück wollen. Meine beste Freundin hatte sich mit 16 ins Leben genommen. Und dann ist die mir als Engel erschienen und sagt zu mir: Manu, du musst wieder heim zu deinen Kindern.
5: Unglaublich jetzt schon, ne? Die ganze Geschichte dann eben in einer Viertelstunde.
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1: Hier ist Radio 7 am Montag genau um 10 nach 5.
2: Guten Morgen.
1: Was bei muffigen Klamotten hilft, die nicht in die Waschmaschine gehören, das ist ganz einfach. Wodka.
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2: Prost.
1: Ja, tatsächlich. Wodka in eine kleine Sprühflasche geben und die Klamotten damit einsprühen. Ja, anschließend schnappt ihr euch ein Dampfbügeleisen und gebt mit so ein paar Zentimetern Abstand Prüschstoße ab. Und durch diesen heißen Dampf löst sich der Wodka auf und der nimmt den Geruch aus euren Klamotten gleich mit. So, und jetzt die Frau, die nimmt hoffentlich unsere Müdigkeit heute Morgen mit. Hier ist Lady Gaga auf Radio 7 mit Just Dance. Startet gut.

0: Gleich 12:05 am Montag. Hier ist das Radio 7 Morgenteam.
1: Schönen guten Morgen.
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0: Findet jemanden, der eine Nahtoderfahrung hatte. Das ist unsere Challenge seit Freitag. Und bisher, wir suchen ja jeden Tag Menschen mit ganz besonderen Geschichten. Und dieses Mal, also da haben wir wirklich nicht nur eine Geschichte bekommen, sondern ganz viele von euch haben sich bei uns gemeldet und haben sowas schon mal erlebt.
1: Das ist unglaublich. Und weil wir euch natürlich keine vorenthalten wollen, warten wir einfach gar nicht bis 7.07 Uhr, sondern starten direkt mit euren unglaublichen Nahtoderfahrungen. Jetzt mit der echten Gänsehautgeschichte von Manuela aus Heroldstadt. Erzählt bitte selbst nochmal, dir ging es damals ja überhaupt nicht gut, ne?
3: Ich hatte gar keine Kraft mehr. Ich hatte, wie sich nachher herausgestellt hat, eine Lungenentzündung und am Heiliger Orbit erlungen im Polyp. Keine Ahnung, wie lange ich weg war. Also es war einfach schön. Es war ein See, es waren viele Bäume. Ich hatte keine Schmerzen, ich konnte atmen. Es war einfach toll. Und eigentlich hätte ich gar nicht mehr zurück wollen. Und dann ist mir meine Freundin als Engel erschienen. Meine beste Freundin hatte sich mit 16 selber genommen. Und das ist mir immer noch im Blut, da geht mir ganz eiskalter Rücken runter immer gerade. Und dann ist die mir als Engel erschienen und sagt zu mir, Manu, du musst wieder heim zu deinen Kindern. Und dann bin ich irgendwann mal wieder zu mir gekommen. Und ich habe keine Angst mehr vor dem Tod seit diesem Ereignis. Ich weiß ganz genau, dass da oben jemand ist, wo auf mich aufpasst, wo auf mich wartet und wo mir mit offenen Armen entgegennimmt.

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1: Oh Mann, was für ein herrliches Wochenende, oder? Ist auch gar nicht so schlimm, dass es heute doch eher ganz gut, ja, dass es heute Nacht ein bisschen geregnet hat im Radio 7 Land. Heute Morgen können wir deshalb teilweise mit ein bisschen Nebel loslegen, aber dann, wenn der weg ist, wird es auch wieder richtig schön sonnig und auf jeden Fall bis Mittwoch nochmal über 20 Grad.
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1: Passt auf der A8 München-Stuttgart zwischen Ulm-West und Märklingen ist gerade eben ein Unfall passiert. Und ansonsten war's das. Habt ihr noch was entdeckt? Vielleicht Blitzer sogar, Stausbehinderungen? Sag gerne Bescheid unter der 0800 70 77 110 und kommt gut und sicher an.
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1: Also gefühlt hat sie Schuhgröße 43, dicke Beine und ist überall behaart. Ja, die Hauswinkelspinne.
2: Herrlich.
1: Und alleine beim Namen aussprechen, oh, da läuft vielen schon so ein Schauer, ja, über den Rücken. Doch eigentlich würden wir alle sehr gerne mit dieser Hauswinkelspinne tauschen. Den Beweis gibt's in 7 Minuten. Ja, und jetzt um kurz nach 5:30 an diesem Montag lassen wir es, glaube ich, bis dahin erstmal ein bisschen langsamer angehen.
2: Unbedingt.
1: Ja, ruhig, entspannt, emotional und kuschelig wird's jetzt mit Alex Warren. Alles in einem, nämlich in Ordinary.
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0: Genau, 6 Minuten nach halb 6 am Montag. Hier ist das Radio 7 Morgen Team.
1: Guten Morgen.
0: Mit Linda Gebi und der fetten Hauswinkelspinne. Ja, es ist kalt draußen, das heißt, sie zieht wieder bei uns ein, hat gefühlt Schuhgröße 43, dicke Beine und ist einfach überall behaart.
1: Das ist aber nur der erste Eindruck. Wenn man sich nämlich mal ein bisschen informiert, sind die eigentlich richtig cool. Und wenn man dann erstmal hört, was die den ganzen Tag so macht, die Hauswinkelspinne, dann wollt ihr wahrscheinlich sogar gerne mit ihr tauschen.
2: Sie hat lange unschöne Beine.
3: Ja.
2: Zwei flotte Fühler.
3: Yippie.
2: Und dazu einen prallen Po. Die Winkelspinne. Ziemlich

0: Die Winkelspinne lebt wie ein waschechter Promi. Tagsüber macht sie nichts. Abends startet sie durch.
1: Bring the action.
0: Durchschnittlich so um 19.35 Uhr. Dann ist nämlich Spinnenrush-Hour. Da gehen, vor allem die männlichen Achtbeiner, auf Frauenjagd. Übrigens, Winkelspinnen sind absolute Haushaltshilfen. Die schnappen sich alles, was kriecht. Insekten, Silberfische, sogar Asseln. Trotzdem keinen Bock auf ihren Besuch? Dann probiert's doch mal mit Lavendel. Dieser Duft schreckt die Winkelspinne nämlich ab.
2: Ja, danke, ne? Also ich habe schon eine Haushaltshilfe, meinen Staubsauger. Ich glaube, die kann dann lieber beim Nachbarn für Ordnung sorgen. Ja.
3: Sehr gut.
2: Und sie sorgt jetzt für den Driver morgen. Hier ist Bibi Rexha auf.

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0: Das Wochenende ist schon wieder vorbei. Es ist Montag, 5.45 Uhr. Hier ist das Radio 7 Morgenteam.
1: Guten Morgen.
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0: Ihr wisst, dass wir suchen jeden Tag Menschen mit ganz besonderen Erlebnissen. Und diese Challenge heute Morgen, die sorgt auf jeden Fall für Gänsehaut. Findet jemanden, der eine Nahtoderfahrung hatte.
1: Und da haben wir jetzt nicht nur eine Person gefunden, sondern ganz viele von euch haben sich bei uns gemeldet. Vielen Dank erstmal dafür. Und weil wir euch alle Geschichten erzählen wollen, lösen wir einfach schon vor 7.07 Uhr auf, haben wir beschlossen.
0: Genau. Und eine Geschichte kommt davon Michaela aus Griesingen. Michaela, wie kam es denn bei dir zu dieser krassen Erfahrung?
3: Ich habe mein Pferd von der Koppel holen wollen und die wollte nicht so, wie ich wollte. Sie rennt los, schlägt nach hinten aus und trifft mich in der Leber und ich fall um.
0: Oh. Um Gottes Willen.
3: Und ich lag da. Und da war links oben ein Licht wie von einer Salzkristalllampe. Und es war warm und es war schöne Musik und ohne Schmerz. Es hat mir nichts wehgetan.
1: Du hast uns ja vorhin schon erzählt, dass dein Mann dich gefunden hat. Hast du das damals überhaupt mitbekommen?
3: Oben? Nee, das hat er mir nachher erzählt. Ah. Er hat mir erzählt, er hat mich dann liegen sehen und hat sich gedacht, guck mal, da liegt sie rum. Und dann ist er plötzlich gesprungen, weil ich mich nicht mehr gerührt habe und gar nichts mehr. Ich habe nichts mehr gemacht. Okay. Und dann hat er angefangen, mich zu schütteln. Und dann kam bei mir irgendwann der Schmerz und ich habe mir gedacht, nee, lass mich doch. Und dann war ich irgendwann wieder da. Aber ich war da oben links.
0: Und zu dem Licht kam da irgendwie noch was anderes?
3: Wärme, ein Wohlgefühl, sorgenfrei, wunderschön, sodass man eigentlich nicht mehr zurück will.
1: Wahnsinn.
3: Also das war schön und ich muss aber gestehen, ich habe trotzdem Angst vorm Sterben.

0: Hier ist Radio 7, eine Minute vor sechs am Montag.
1: Guten Morgen.
0: 12 Shows, ein eigenes aufgebautes Pop-Up-Stadion und immer mehr als 50.000 Fans pro Show. Ja, Shakira rockt gerade Madrid und hat am Wochenende ein großartiges Duett mit Dua Lipa hingelegt. Auf Spanisch, ja. Dua Lipa auf Spanisch, Shakira gemeinsam. Schaut euch das an. Wirklich genial. Und deswegen gibt's gleich Shakira schon mit ihrem Sommerhit. Und wir haben auch Kesha nach den News mit dabei. Die macht uns Beine mit der Nummer von 2009, der Nummer 1 TikTok, die jeder noch kann. Noch mehr Musik, mehr Abwechslung, dann dazu auch noch im Hitzimmer, tagsüber ab halb 30 Minuten am Stück und dann klappt das schon mit dem Wochenstart.
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0: Ja, schon typisch herbstlich heute Morgen. Ja, teilweise hier und da richtig viel Nebel. Der hält sich vor allem auch auf der Alp und im Allgäu ganz schön lange. Doch wenn er weg ist, scheint dann spätestens bei euch auch da dann die Sonne. Und es wird angenehm warm. Goldener Oktober geht weiter bei 19 bis 22 Grad.
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4: Um 6 Uhr. Guten Morgen. Das Oktoberfest in München ist mit einem Rekordergebnis zu Ende gegangen. Nach Angaben der Stadt haben 7,4 Millionen Menschen die Wiesn besucht. Damit ist sie die bislang meistbesuchte ihrer Geschichte. Auch wurde mehr Bier getrunken als noch im vergangenen Jahr. Dabei aber ist der Konsum der alkoholfreien Variante um mehr als 10% gestiegen. Mit der Bekanntgabe des Nobelpreises für Physiologie oder Medizin startet heute die diesjährige Nobelpreiswoche. 2025 hatten sich drei Wissenschaftler aus Japan und den USA die Auszeichnung für ihre Forschung zum Immunsystem geteilt. In dieser Woche werden außerdem die Preisträger für Physik, Chemie, Literatur und der Friedensnobelpreis verkündet. Die Preise sind mit je rund 1 Million Euro dotiert. Die deutsche Fußballnationalmannschaft hat in der Nations League die Revanche gegen Griechenland verpasst. Eine Woche nach dem 0:1 in Augsburg reichte es im Rückspiel in Thessaloniki nur zu einem 0:0. Damit muss das Team von Jürgen Klopp um das Weiterkommen in der Nations League zittern. Mit 5 Punkten steht Deutschland in der Gruppe auf Platz 3 hinter Griechenland und den Niederlanden. Das würde nicht zum Einzug ins Viertelfinale reichen. Die nächsten Spiele gibt's im November. Die Polizei hat in Immenstadt im Allgäu ein völlig überfülltes Auto entdeckt. Insgesamt 12 Personen, darunter 3 Kleinkinder, hatten sich in den PKW gequetscht. Das allein war jedoch nicht das einzige Vergehen. Einen Führerschein konnte der Fahrer den Beamten nicht vorweisen. Zugelassen war das Auto auch nicht.
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0: Da haben aktuell noch keine Meldungen. Habt ihr was entdeckt? Staus, Blitzer, Behinderungen? Sagt gerne Bescheid. 0800 70 77 110 und kommt gut und sicher an.
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0: Ja, ihr habt es in den News gehört. Heute wird der erste Nobelpreis verliehen, ne? Für Menschen, die Herausragendes leisten.
5: Bin schon mal raus.
0: Ja, das kann man so nicht sagen, denn wir leisten tagtäglich aus Herausragendes. Und deshalb verleihen wir in 7 Minuten mal den Alltagsnobelpreis. Bitte großartig mit unserer Comedy Die Welt in 30 Sekunden. Vorher Shakira mit Dai Dai. Ja, und die Frau, die Shakira ganz frisch von Platz 1 unserer Singlecharts gekickt hat. Taylor Swift. Ein super Start in die Woche.

0: Pünktlich 6:10 am Montag. Hier ist das Radio 7 Morgen-Team.
1: Schönen guten Morgen.
0: So, ab heute werden die Nobelpreise verliehen. Ihr habt es bei uns in den News schon gehört. In Stockholm geht's da los. Und deswegen machen wir das für uns einfach mal auch.
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3: Die Nobelpreise des Alltags, wir verleihen welche. Der Preis für Selbstbeherrschung geht an alle Eltern, die ihrem Kind 10 Minuten beim Schuhe anziehen zuschauen, ohne irgendwann zu sagen, oh komm, dann mach ich das jetzt. Der Preis für Völkerverständigung geht an Menschen, die es schaffen, mit ihren Schwiegereltern eine komplette Woche Urlaub zu machen und hinterher immer noch in derselben Familien-WhatsApp-Gruppe zu bleiben. Der Alltags-Nobelpreis für Literatur geht an Kevin für seine charmante und präzise formulierte Rückfrage bei Kleinanzeigen.
4: Was letzte Preis?
3: Und der Alltagsfriedensnobelpreis geht an das Paar, das gemeinsam ein Möbelstück aufbaut und es schafft, kein einziges Mal zu sagen,
0: boah, wie kann man nur so blöd sein?
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0: 12 Minuten vor halb 7 mit euch. Ein super Start in den Montag mit dem Radio 7 Morgen-Team. Linda und Gibi hier.
1: Guten Morgen.
0: Mit unserer Radio 7 Morgen-Team-Challenge. Ihr wisst ja, wir sind auf der Suche nach Menschen mit ganz besonderen Geschichten. Ja? Die aktuelle seit Freitag lautet: Findet jemanden, der eine Nahtoderfahrung hatte.
1: Und geflasht ist gar kein Ausdruck, was alles von euch reingekommen ist. Ihr habt angerufen wie die Weltmeister und daher lösen wir heute schon vor 7.07 Uhr auf, haben wir beschlossen, damit wir auch möglichst viele dieser Nahtoderfahrungen erzählen können.
0: Und so eine echte Gänsehaut-Story kommt auch von Sarah aus Gschwend. Sarah, du bist jetzt am Telefon und du hattest ja einen Notkaiserschnitt, der eigentlich für dich und das Baby ja gut verlaufen ist. Ja, und dann?
2: Und dann ging irgendwie alles los. Dann habe ich nur noch gesehen, wie mein Partner mit dem Baby im Eck sitzt. Und ich habe dann nur gesagt, ich werde so müde. Und dann weiß ich nichts mehr. In dem Moment sind irgendwie meine Organe zusammengefallen, die haben schlapp gemacht. Und ich habe dann eine Not-OP gehabt. Ich habe dann zwischendrin so den Traum gehabt. Das war ein Pfad, ein geschotterter Pfad, ein Tunnel. Der war gemauert, wie so Klinkersteine. Der war auch recht schmal. Und am Ende ist in dem Licht ist eine Person gestanden und hat also wie auf mich gewartet. Und ich bin dann aber aufgewacht und war auf der Intensivstation. Und die Ärzte haben gesagt, also ich muss verdammt viel Glück haben. Ich war mehr jenseits des Diesseits.
1: Können wir nochmal in den Moment in den Tunnel oder an den Anfang des Tunnels zurückgehen? Konntest du auch erkennen, wer da auf dich gewartet hat?
2: Ich glaube, die Person war meine Mama. Die ist 4 Jahre zuvor gestorben. Wenn sterbe so ist, ist es gar nicht schlimm. Es war schön, also es war warm, es war nicht kalt.
0: Also das hat schon auch was mit dir gemacht danach, diese krasse Erfahrung.
2: Ja. Also ich habe das am Anfang immer runtergespielt und habe gesagt, es ist doch nicht schlimm. Es ist schon vor 2 Wochen in die Schule gekommen und das ist auch wieder so ein Schritt, wo ich denke, das hätte ich um ein Haar, hätte ich das alles gar nicht miterleben dürfen.
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0: Yeah, so geht's in die neue Woche. Montag, Radio 7 hier um 6.26 Uhr.
1: Guten Morgen und viele von euch haben vielleicht ja nur noch das hier im Ohr. Dann wart ihr sicher am Wochenende feiern auf Wiesen oder Wasen. Da ist der Start in die neue Woche vielleicht etwas zäher, kann ich mir vorstellen.
0: Und dann sorge ich halt dafür, dass ihr fit seid, direkt nochmal aufstehen und dass das hier aus ist, ne, damit ihr was anderes im Ohr habt. Da geht's gleich viel besser mit Jennifer Lopez los, aktuelle von heute. Dann haben wir Madkin mit ihrem Riesending aus den 2010ern und das Beste aus den 20ern mit Robin Schulz. Mehr Musik, mehr Abwechslung, immer auf Radio 7.
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3: Heute Morgen begrüße ich, Pater Alfred Tönnies, euch, liebe Hörer und Hörerinnen, mit einem herzlichen Moin. Wenn man so das Wort Kloster hört, dann hat man immer so irgendwelche Gedankengänge, vielleicht Filme, die man gesehen hat oder anderes, vielleicht auch mal Besichtigungen, die man gemacht hat. Kloster ist immer so eine eigene Atmosphäre, eine klösterliche Atmosphäre. Ein Kloster ist immer wieder auch mit Leben erfüllt, nicht nur durch die Besucher und Besucherinnen, sondern eben auch durch die Leute, die da leben. Im Kloster leben Mönche oder Ordensleute. Und die Ordensleute haben Gelübde, Ehelosigkeit, Keuschheit, Armut. All das gehört dazu, was die für Gelübde haben. Und natürlich auch in dem Sinne in einer Gemeinschaft zu leben. Und darüber reden wir diese Woche. Mit diesem Impuls verabschiede ich mich für heute. Einen gesegneten Tag.
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0: Ja, geht ein bisschen neblig heute Morgen los nach all dem Regen in der Nacht. Vor allem im Allgäu und auch auf der Alp hält er sich recht lange. Doch spätestens, auch wenn der es weg ist, schwitzt sehr sonnig heute. Und nochmal angenehm warm, 19 bis 22 Grad. Könnt euch übrigens auch noch bis Wochenmitte einstellen. Da bleibt es richtig schön golden oktobermäßig. Danach kippt es ein bisschen.
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10: 6.30 Uhr. Guten Morgen. In München ist das Oktoberfest mit einem Rekordergebnis zu Ende gegangen. Nach Angaben der Stadt haben 7,4 Millionen Menschen die Wiesn besucht. Mehr als je zuvor in ihrer Geschichte. Auch wurde mit 6,7 Millionen Maß mehr Bier getrunken als noch im letzten Jahr. Dabei ist der Konsum der alkoholfreien Variante um mehr als 10% gestiegen. Einen positiven Rückgang gibt es auch zu verzeichnen. Der Stromverbrauch sei deutlich gesunken, so die Veranstalter. Mit der Bekanntgabe des Nobelpreises für Physiologie oder Medizin startet heute die diesjährige Nobelpreiswoche. 2025 hatten sich drei Wissenschaftler aus Japan und den USA die Auszeichnung für ihre Forschung zum Immunsystem geteilt. In dieser Woche werden außerdem die Preisträger für Physik, Chemie, Literatur und der Friedensnobelpreis verkündet. Die Preise sind mit je rund 1 Million Euro dotiert. Die deutsche Fußballnationalmannschaft hat in der Nations League die Revanche gegen Griechenland verpasst. Eine Woche nach dem 0:1 in Augsburg reichte es im Rückspiel nur zu einem 0:0. Damit muss das Team von Jürgen Klopp um das Weiterkommen in der Nations League zittern. Mit 5 Punkten steht Deutschland in der Gruppe auf Platz 3 hinter Griechenland und den Niederlanden. Das würde nicht zum Einzug ins Viertelfinale reichen. Die nächsten Spiele gibt's Mitte November. Jürgen Roth bleibt Oberbürgermeister von Villingen-Schwenningen. Bei der Wahl gestern bekam der Amtsinhaber 76,1% der Wählerstimmen. Herausforderer Nicolo Regina erreichte 20,6%. Wermutstropfen bei dem klaren Sieg? Die Wahlbeteiligung lag bei enttäuschenden 28,8%. Hauptthema in Villingen-Schwenningen wird auch in Roths zweiter Amtszeit die leere Stadtkasse bleiben.
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0: 2 Unfälle gibt es heute Morgen, und zwar in Ravensburg. Zwischen Ortseingang und der B32 Weingarten Süd ist die Strecke in beide Richtungen gesperrt. Fahrt hier am besten weiträumig außenrum. Und am Kreis Göppingen zwischen Hausen an der Filz und Unterböhringen kommt es ebenfalls in beiden Richtungen zu Behinderungen. Habt ihr sonst noch was entdeckt? Stausblitzer oder auch Behinderungen? Gerne Bescheid geben. 0800 70 77 110. Kommt gut und sicher.
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0: Jawohl, am Montag. Hallo zusammen.
1: In 7 Minuten hat Linda ja wieder so ein paar Stadtland-Stuss-Kategorien für euch am Start. Und jetzt beschreibe ich euch mal meinen Morgen im Stadtland-Stuss-Style. Buchstabe ist das M. Da fällt das Aufstehen schwer. Montags. Das bin ich mit M müde. Und das sage ich mir dauernd. Muss halt. So, ich bin fertig.
0: Okay, also ich hoffe, ihr seid ein bisschen motiviert heute Morgen, ja. Falls nicht, heizt euch jetzt auf jeden Fall J-Lo ein. Teilweise ja auch so ein bisschen frisch, ne, mit dem Nebel und dem Regen in der Nacht. Dann wuppt die das mit Save Me Tonight. Und ja, mal gucken, ob Gaby dann das vielleicht danach. Ja, ja.

0: Montag, 6.41 Uhr.
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2: Wir starten in die neue Woche. Es geht wieder um 500 Euro. Heute Morgen legt Irini aus Leutkirch den Highscore vor. Guten Morgen, Irini.
3: Guten Morgen. Guten Morgen.
2: Wie geht's dir?
3: Gut, ich freue mich, bin aber sehr aufgeregt.
2: Das hören wir ganz oft. Deswegen drückt dir das ganze Radio 7 Land jetzt auch ganz dolle die Daumen. Du bekommst einen Buchstaben. Das ist das H wie Hundemüde.
3: Okay.
2: Und auf dein Los geht's auch schon los.
3: Los.
2: Ort.
3: Hamburg.
2: Im Bad.
3: Haare kämmen.
2: Eissorte.
3: Himbeer.
2: Filmheld.
3: Harry Potter.
2: Im Werkzeugkoffer.
3: Hammer.
2: Grund zum Feiern.
3: Weiter.
2: Blume.
3: Weiter.
2: Macht einem zu schaffen.
3: Heimweh.
2: Promi.
3: Helene Fischer.
2: Die Helene wäre richtig, kam aber leider ganz kurz nach dem Wasser. Aber du hast das super gemacht zum Wochenstart, liebe Irini. Und wir kommen auf tolle 6 richtige.
3: Dankeschön.
2: Dann danke dir fürs Mitmachen und noch eine herrliche Woche.
3: Danke, wünsche ich auch.
2: So, und diese 6, die nehmt ihr euch jetzt mal als Beispiel. Und kurz nach 8:30 könnt ihr dann angreifen, jetzt anmelden auf radio7.de. Wir zocken um 500 Euro und wünschen euch, genauso wie der Irini, auch einen tollen Start in die neue Woche. Jetzt mit Madcon hier auf Radio 7.

0: Euch einen guten Start in den Montag mit dem Radio 7 Morgen-Team. Es ist gleich 7:11.
1: Guten Morgen.
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0: Ihr wisst das ja, wir suchen jeden Tag ganz besondere Menschen. Und diese Challenge, ja, die sorgt heute Morgen wirklich für unfassbar viele Gänsehautmomente. Findet jemanden, der eine Nahtoderfahrung hatte.
1: Und da ist so unglaublich viel reingekommen, dass wir euch einfach schon den ganzen Morgen all diese unglaublichen Geschichten erzählen. Jetzt die von Klaus aus Wolpertswende. Klaus, du bist ja wegen starken Rückenschmerzen ins Krankenhaus gekommen, hast vom Arzt eine Spritze gekriegt und dann sollte es eigentlich ganz schnell besser werden. Aber was ist stattdessen passiert?
3: Ich habe mich dann von der Liege aufgesetzt und lauf raus aus dem Zimmer Richtung meiner Frau vor. Und auf dem Gang bei meiner Frau sage zu ihr, du, ich fühle mich ganz komisch. Das ist, wie wenn mir am linken Fuß unter jemand ein Hähnele aufmacht und da läuft meine Energie aus. Ich habe noch nicht ausgeredet gehabt, bin ich umgefallen auf den Boden, Herzstillstand, tot. Und ich bin da praktisch gelegen. Ich habe mir eigentlich, muss ich wirklich sagen, das ist, klingt unglaublich, aber ich habe mir wirklich sauwohl gefühlt. Das war Nacht. Und ganz, ganz, ganz weit entfernt, wie im Nebel, habe ich meinen Namen rufen hören. Immer Klaus, Klaus. Und ich dachte einfach, ach, ich lieg so gut, legt mir am Arsch, ich will meine Ruhe haben. Und das hat einfach halt aufgehört, das Klaus, Klaus, Klaus rufen. Und dann dachte ich mir, jetzt muss ich doch mal gucken, wer da ruft. Und das ist der Moment gewesen, wo ich praktisch wieder zu mir gekommen bin. Zum Glück war da ein Rettungssanitäter da und hat mich reanimiert. Er hat zu mir gesagt, ich soll vom Glück sagen, dass es im Krankenhaus noch passiert ist. Wenn es auf dem Heimweg passiert wäre oder daheim, wäre ich heute nicht mehr da.

0: Schon voll auf Radio 7 um 6:35 am Montag.
1: Guten Morgen.
0: Musikalisch passt das ja zu diesem herrlichen Spätsommerwochenende, oder? Oh, da hängen viele noch mit den Gedanken ein bisschen fest. Deswegen starten wir mit den guten Nachrichten zuerst. Es geht so weiter, also zumindest bis zur Wochenmitte. Gleich dazu mehr im Wetter. Und damit ihr aus diesem Chillmut mal ein bisschen rauskommt, ja, weil es natürlich schließlich in die neue Schul- und Arbeitswoche geht, gibt's gleich Katy Perry mit ihrem aktuellen Kracher auf die Ohren. Watch it burn. Haut richtig gut rein. Und wir haben super gefühlvolle Nummer von Harry Styles mit am Start. Sign of the Times. Ja, und noch mehr Musik, mehr Abwechslung natürlich tagsüber ab 5 in unserem Radio 7 Hitzima. 30 Minuten am Stück.
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0: Ja, kam vielerorts heute ordentlich was runter in der Nacht an Regen. Deshalb kein Wunder, dass es heute Morgen auch typisch herbstlich losgeht mit Frühnebel. Bei Temperaturen so von 9 bis 14 Grad momentan. Aber wenn der weg ist, wird's wirklich meist sonnig. Heute richtig schön und angenehm warm. Goldener Oktober bei 19 bis 22 Grad. Bis Mittwoch einschließlich bleibt's erstmal so. Erst danach kühlt's deutlich ab.
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14: Um 7 Uhr. Guten Morgen. Wie können Kinder und Jugendliche besser vor den Gefahren durch Social Media geschützt werden? Verbote allein helfen nicht, sagt dazu der Präsident der Baden-Württembergischen Landesanstalt für Kommunikation, Wolfgang Kreisig.
15: Wir wissen alle, dass solche Sperren auch umgangen werden kann. Insofern reicht es nicht nur, über ein Verbot zu diskutieren. Wir brauchen auch das Thema Medienkompetenzvermittlung sehr früh schon, vielleicht schon ab dem Kindergarten langsam anfangen und dann in der Schule spätestens dann auch über das Thema Medien und wie gehen wir damit um zu sprechen.
14: Ein erster Schritt in diese Richtung ist in Baden-Württemberg das neue Schulfach Medienbildung und Informatik. Das Oktoberfest in München ist mit einem Rekordergebnis zu Ende gegangen. Nach Angaben der Stadt haben 7,4 Millionen Menschen die Wiesn besucht. Mehr als je zuvor in ihrer Geschichte. Auch wurde mit 6,7 Millionen Maß mehr Bier getrunken als noch im letzten Jahr. Dabei ist der Konsum der alkoholfreien Variante um mehr als 10% gestiegen. Einen positiven Rückgang gibt es auch zu verzeichnen. Der Stromverbrauch sei deutlich gesunken, so die Veranstalter. In der Nations League bleibt die deutsche Fußballnationalmannschaft weiter in der Verfolgerrolle. Nach dem 0:0 beim Rückspiel gegen Griechenland steht Deutschland auf Platz 3 der Gruppe. Damit ist das Viertelfinale noch in weiter Ferne. Dies zu erreichen, hat Bundestrainer Jürgen Klopp als klares Ziel ausgegeben. Um sicher weiterzukommen, muss Deutschland im November die weiteren Spiele gegen die Niederlande und Serbien gewinnen. Vor dem Amtsgericht Ulm beginnt heute der Prozess gegen 4 mutmaßliche russische sogenannte Wegwerfagenten. Sie sollen Ende 2024 vielen Autos im Raum Ulm und in Berlin Bauschaum in den Auspuff gesprüht haben. Dazu haben sie teilweise auch Bilder des grünen Politikers Robert Habeck hinterlassen. Die Staatsanwaltschaft glaubt, dass die Angeklagten gezielt angeworben wurden, um vor der Bundestagswahl für Unsicherheit zu sorgen und so das Wahlverhalten zu beeinflussen.
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0: Viel los heute Morgen, einige Unfälle schon passiert. Auf der A7 zum Beispiel Ulm-Füssen-Reute zwischen Nersingen und dem Drei-Kitty-Städten. 5 Kilometer Stau, Viertelstunde Zeitverlust. Dann A8 Stuttgart-München in Höhe Märklingen. Achtung, hier sind alle Fahrstreifen betroffen. Da ist ein Unfall passiert und Personen stehen auf der Autobahn. B10 Europastraße zwischen Otto-Hahn-Straße und Zinglerstraße B311 braucht ihr eine Viertelstunde länger. Außerdem in Ravensburg in der Ulmer Straße zwischen im Ortseingang und der B32 Weingarten Süd. Hier sind beide Richtungen nach einem Unfall gesperrt, fahrt er weiträumig außenrum. Und ein Unfall auch in Bad Saugau am Kreisverkehr Richtung Bad Schussenried. Auch hier kommt es zu Behinderungen. Euch allen unterwegs gute und sichere Fahrt.
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0: Gefühlt hat sie Schuhgröße 43, dicke Beine und überall Haare. Die Hauswinkelspinne.
1: Oh ja.
0: Ja, da läuft vielen schon der Schauer ja, über den Rücken. Doch wusstet ihr, dass Hauswinkelspinnen total viel mit Promis gemeinsam haben? Die haben es nämlich richtig drauf. Den Beweis gibt es in einer Viertelstunde. Das wird also mega lustig.
1: Sehr.
0: Seid gespannt, dann seht ihr die kleinen Dingerchen auch ganz anders. Außerdem wird es soulig-poppig mit der aktuellen von Nico Santos gegroovt. Richtig gut. Ja, Why Don't You Stay? Und Energie für den ersten Schul- und Arbeitstag der Woche liefert Kato.
1: Schön.

0: Radio 7 hier am Montag. Und das ist ein wirklich absolut ergreifender und berührender Morgen für uns alle.
1: Die Radio 7 Morgen-Team-Challenge.
0: Findet jemanden, der eine Nahtoderfahrung hatte. Das ist unsere Challenge seit Freitag. Ihr wisst, wir suchen jeden Tag Menschen mit ganz besonderen Geschichten. Und immer um 7.07 Uhr gibt es dann die große Auflösung.
1: Nur 24 Stunden Zeit. Jetzt wollen wir es wissen. Habt ihr jemanden gefunden? Habt ihr die Challenge geschafft?
2: Also dieses Mal haben wir nicht nur eine Geschichte gefunden, sondern ganz, ganz viele. Und die hier macht richtig Gänsehaut. Manuela aus Heroldstadt, erzähl uns bitte selbst, was dir passiert ist.
3: Ich hatte gar keine Kraft mehr. Ich hatte, wie sich nachher herausgestellt hat, eine Lungenentzündung und am Frankerorbit eine Lungenembolie. Keine Ahnung, wie lange ich weg war. Also es war einfach schön. Es waren See, es waren viele Bäume. Ich hatte keine Schmerzen, ich konnte atmen. Es war einfach toll. Und eigentlich hätte ich gar nicht mehr zurück wollen. Und dann ist mir meine Freundin als Engel erschienen. Meine beste Freundin hatte sich mit 16 ins Leben genommen. Und das ist mir immer noch im Blut. Da geht mir ganz eiskalter Rücken runter immer gerade. Und dann ist die mir als Engel erschienen und sagt zu mir, Manu, du musst wieder heim zu deinen Kindern. Und dann bin ich irgendwann mal wieder zu mir gekommen. Und ich habe keine Angst mehr vor dem Tod seit diesem Ereignis. Ich weiß ganz genau, dass da oben jemand ist, wo auf mich aufpasst, wo auf mich wartet und wo mir mit offenen Armen entgegennimmt.

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1: Mit Mabel geht's in den Montag. Es ist 7.18 Uhr. Hier ist das Radio 7 Morgen Intim mit Linda und Gibi.
2: Schönen guten Morgen.
1: Wenn es draußen kalt wird, kommt sie rein zu uns. Die fetten Hauswinkelspinnen. Gefühlt haben sie Schuhgröße 43, dicke Beinchen und überall Haare.
2: Ja, auch wenn man sich dann mal so ein bisschen genauer informiert über diese Tierchen, dann sind die eigentlich ganz cool. Und wenn man dann erstmal hört, was die den ganzen lieben Tag so machen, dann wollt ihr vielleicht sogar mit denen tauschen.
3: Sie hat lange und schöne Beine.
4: Ja.
3: Zwei flotte Fühler.

0: Die Winkelspinne lebt wie ein waschechter Promi. Tagsüber macht sie nichts. Abends startet sie durch.
1: Bring the action.
0: Durchschnittlich so um 19.35 Uhr. Dann ist nämlich Spinnenrush-Hour. Da gehen, vor allem die männlichen Achtbeiner, auf Frauenjagd. Übrigens, Winkelspinnen sind absolute Haushaltshilfen. Die schnappen sich alles, was kriecht. Insekten, Silberfische, sogar Asseln. Trotzdem kein Bock auf ihren Besuch? Dann probiert's doch mal mit Lavendel. Dieser Duft schreckt die Winkelspinne nämlich ab.
2: Ja. Auch wenn es süß klingt, ne? Ich habe schon eine Haushaltshilfe, mein Saugroboter. Die Spinne kann gerne beim Nachbarn kommen für Ordnung sorgen. Euch einen super Start in den Montag mit Radio 7 und der ganz neuen von Katy Perry. Oh, yeah.

0: Radio zusammen und guten Morgen. Es ist Montag, 7:05. Hier ist das Radio 7 Morgenteam mit Linda und Gebi.
1: Schönen guten Morgen und montags fällt es halt vielen schon ein bisschen schwerer in die Gänge zu kommen. Vielleicht geht es euch ja außerdem auch noch wie den Backstreet Boys bei einem ihrer vielen Konzerte aktuell in Düsseldorf.
2: We did not sleep good.
1: Also Linda, wir brauchen was zum Wachwerden.
0: Ja, weil sonst klingt das ja immer so, ne?
2: We did not sleep good.
1: Sehr gut, ne?
0: Herrlich. Null Problemo, gar kein Problem, ja? Alexandra Sandy macht hellwach gleich mit Mr. Saxobeat, das Beste aus den 10ern. Aus den 20ern gibt's ein Nummer 1-Hit von Gayle und die aktuelle von Ray Dalton. Die klingt so, wie sich dieser goldene Oktober anfühlt. Go That High, alles gleich mit dabei. 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
0: Und nach der teils wirklich nassen Nacht geht es heute Morgen typisch herbstlich los mit Frühnebel. Teilweise kann das auch ein bisschen länger dauern, bis der weg ist. Und wenn das aber dann spätestens der Fall ist, dann wird es heute meist sonnig. Dazu lockere, harmlose Wolken und nochmal richtig schön warm, 19 bis 22 Grad. Übrigens bis einschließlich Mittwoch ist das erstmal der Fall. Danach wird es kühler.
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8: Um 7:30 Uhr. Guten Morgen.
0: Wie können Kinder und Jugendliche besser vor den Gefahren durch Social Media geschützt werden? Verbote allein helfen nicht, sagt dazu der Präsident der Baden-Württembergischen Landesanstalt für Kommunikation, Wolfgang Kreisig.
20: Wir wissen alle, dass solche Sperren auch umgangen werden kann. Insofern reicht es nicht nur, über ein Verbot zu diskutieren. Wir brauchen auch das Thema Medienkompetenzvermittlung sehr früh schon, vielleicht schon ab dem Kindergarten langsam anfangen und dann in der Schule spätestens dann auch über das Thema Medien und wie gehen wir damit um zu sprechen.
0: Ein erster Schritt in diese Richtung ist in Baden-Württemberg das neue Schulfach Medienbildung und Informatik. Heute startet die Nobelpreiswoche mit der Bekanntgabe des Nobelpreises für Medizin. Im vergangenen Jahr hatten sich drei Wissenschaftler diese Auszeichnung geteilt. Morgen ist dann Physik dran, Chemie am Mittwoch, Literatur am Donnerstag und schließlich der Friedensnobelpreis am Freitag. Die Preise sind mit je rund 1 Million Euro dotiert. In der Fußball-Nations League bleibt die deutsche Fußballnationalmannschaft weiter in der Verfolgerrolle. Nach dem 0:0 beim Rückspiel gegen Griechenland steht Deutschland auf Platz 3 der Gruppe. Damit ist das Viertelfinale noch in weiter Ferne. Dieses zu erreichen hat Bundestrainer Jürgen Klopp als klares Ziel ausgegeben. Um sicher weiterzukommen, muss Deutschland im November die weiteren Spiele gegen die Niederlande und Serbien gewinnen. Jürgen Roth bleibt Oberbürgermeister von Villingen-Schwenningen. Bei der Wahl gestern bekam der Amtsinhaber 76,1% der Wählerstimmen. Herausforderer Nicolo Regina erreichte 20,6%. Wermutstropfen bei dem klaren Sieg? Die Wahlbeteiligung. Sie lag bei enttäuschenden 28,8%. Hauptthema in Villingen-Schwenningen wird auch in Roths zweiter Amtszeit die leere Stadtkasse bleiben.
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22: Viel los heute Morgen. Wir haben die längsten Staus. Und zwar starten wir damit der A7 Ulm-Fürstenreite zwischen dem Kreuz Ulm-Elchingen und dem Dreieck Hittistetten. 8 Kilometer, 25 Minuten Zeitverlust. Dann A8 Stuttgart Richtung München. Zwischen Hohenstadt und Ulm-West ist ein Unfall passiert. Hier staut sich's auf mehreren Kilometern. Ihr braucht eine halbe Stunde länger. Neu-Ulm, B10 Europastraße zwischen Brandstätter See und Memminger Straße stockt. 22 Minuten momentan Zeitverlust. Und eine Viertelstunde rechnet ihr plus auf der B33 Ravensburg Richtung Konstanz zwischen Ravensburg Süd B30 und Ravensburg Weststadt. Blitzer momentan keine. Habt ihr welche entdeckt, gerne Bescheid geben an die 0800 70 77 110. Kommt gut und sicher an.
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22: Ihr habt gerade bei Elke in den News gehört. Heute wird ja der erste Nobelpreis verliehen für Menschen, die herausragendes leisten. Und weil wir tagtäglich ebenfalls herausragendes leisten, verleihen wir mal in 7 Minuten den Alltags-Nobelpreis. Wird super mit unserer Comedy Die Welt in 30 Sekunden. Ja, und jetzt, wie versprochen, erstmal Ray Dalton. Soulig, schön mit Go That High. Wenn der singt, da fühlt sich das Gefühl so an, als würde alles um uns herum glitzern. Golden glitzern. Ach.
1: Schönen Montag.
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0: 9 Minuten nach 7:30 eigentlich einen guten Start in den Montag mit dem Radio 7 Morgen-Team.
1: Schönen guten Morgen.
0: Spannende Woche. Es werden die Nobelpreise verliehen. Mhm. Heute geht's los mit dem ersten in Stockholm. Und deswegen machen wir das jetzt auch.
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3: Die Nobelpreise des Alltags, wir verleihen welche. Der Preis für Selbstbeherrschung geht an alle Eltern, die ihrem Kind 10 Minuten beim Schuhe anziehen zuschauen, ohne irgendwann zu sagen, oh komm, dann mach ich das jetzt. Der Preis für Völkerverständigung geht an Menschen, die es schaffen, mit ihren Schwiegereltern eine komplette Woche Urlaub zu machen und hinterher immer noch in derselben Familien-WhatsApp-Gruppe zu bleiben. Der Alltags-Nobelpreis für Literatur geht an Kevin für seine charmante und präzise formulierte Rückfrage bei Kleinanzeigen.
4: Was letzte Preis?
3: Und der Alltagsfriedensnobelpreis geht an das Paar, das gemeinsam ein Möbelstück aufbaut und es schafft, kein einziges Mal zu sagen:
5: Boah, wie kann man nur so blöd sein?
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0: Schönen Montag euch mit dem Radio 7 Morgenteam. Es ist 7.47 Uhr.
1: Guten Morgen.
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0: Jeden Tag suchen wir Menschen mit ganz besonderen Erlebnissen und dieser Start in die Woche ist wirklich mit Gänsehaut versehen. Unsere aktuelle Challenge lautet, findet jemanden, der eine Nahtoderfahrung hatte.
1: Und das ist der Wahnsinn, denn so viele von euch haben sich mit dieser unglaublichen Erfahrung bei uns gemeldet. Auch Michaela aus Griesingen, jetzt am Telefon. Was ist dir da genau passiert?
3: Ich habe mein Pferd von der Koppel holen wollen und die wollte nicht so, wie ich wollte. Sie rennt los, schlägt nach hinten aus und trifft mich in der Leber und ich falle um.
0: Oh. Um Gottes Willen.
3: Und ich lag da und da war links oben ein Licht wie von einer Salzkristalllampe. Und es war warm und es war schöne Musik und ohne Schmerzen. Es hat mir nichts wehgetan.
1: Du hast uns ja vorhin schon erzählt, dass dein Mann dich dann gefunden hat. Hast du das dann überhaupt mitbekommen?
3: Oben? Nee, das hat er mir nachher erzählt. Ah. Er hat mir erzählt, er hat mich dann liegen sehen und hat sich gedacht, guck mal, da liegt sie rum. Und dann ist er plötzlich gesprungen, weil ich mich nicht mehr gerührt habe und gar nichts mehr. Ich habe nichts mehr gemacht. Okay. Und dann hat er angefangen, mich zu schütteln. Und dann kam bei mir irgendwann der Schmerz und ich habe mir gedacht, nee, lass mich doch. Und dann war ich irgendwann wieder da. Aber ich war da oben links.
0: Und zu dem Licht kam da irgendwie noch was anderes?
3: Wärme, ein Wohlgefühl, sorgenfrei, wunderschön, sodass man eigentlich nicht mehr zurück will.
1: Wahnsinn.
3: Also das war schön und ich muss aber gestehen, ich habe trotzdem Angst vorm Sterben.

0: klingt euer Start in den Montag mit dem Radio 7 Morgen-Team. Linda und Gebi hier um 7:45.
1: Guten Morgen.
0: Und gleich Tayo Cruz für euch in unserer Playlist. Und da muss ich an die Hochzeit einer meiner besten Freundinnen denken, auf der ich vor einer Woche war. Mhm. Denn die hatten so einen Cocktailwagen engagiert, ne? Und da stand drauf, auf so einem kleinen Schildchen an der Theke, the drinks are on us, the hangover is on you.
1: Perfekt.
0: Also in diesem Sinne, ja, für alle, die es am Wochenende ein bisschen übertrieben haben, gibt's gleich Hangover von Tayo Cruz aus den 10ern. Wir haben eine aktuelle Pop-Newcomerin Tiffany Harris am Start und noch mehr Musik, mehr Abwechslung. Gleich wieder natürlich auch im Hitzima. Tagsüber ab 12:30, nämlich 30 Minuten am Stück.
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0: Ah, regentechnisch ist einiges runtergekommen in der Nacht. Deshalb geht es stellenweise heute Morgen auch mit ein bisschen zähem Nebel los. Aber wenn der weg ist, spätestens dann auch bei euch. Die anderen sehen es jetzt schon. Viel Sonne, harmlose Wolken und tagsüber wird es wieder richtig schön warm. Goldener Oktober halt bei 19 bis 22 Grad.
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13: Um 8 Uhr. Guten Morgen.
1: Die Gefahren für unsere Kids durch Social Media sind unbestritten. Abhilfe soll dazu in Baden-Württemberg das neue Schulfach Medienbildung und Informatik schaffen. Dem Präsidenten der Landesanstalt für Kommunikation, Wolfgang Kreisig, ist aber klar, dass das für viele Lehrkräfte eine besondere Herausforderung ist.
9: Weil die haben natürlich auch eine gewisse Scheu vor diesem Thema, weil sie wissen, sie haben da mit Schülerinnen und Schülern zu tun, die sich sehr gut auskennen, zumindest in der Anwendung von Social Media. Wir haben auch Lehrmaterialien erstellt und das sind niedrigschwellige Inhalte, die eben Eingang finden müssen in die Pläne, damit eben das bei der Schülerschaft auch ankommt.
1: In München ist das Oktoberfest mit einem Besucherrekord zu Ende gegangen. So haben nach Angaben der Stadt 7,4 Millionen Menschen die Wiesn besucht. Mehr als je zuvor in ihrer Geschichte. Als Grund dafür wird vor allem das außergewöhnlich gute Wetter genannt. Auch der Cannstatter Wasen konnte sich zur Halbzeit am Wochenende über hohe Besucherzahlen freuen. Vor allem am Samstag. Bereits am frühen Nachmittag sperrte die Polizei zeitweise mehrere Zugänge, um den großen Andrang etwas zu drosseln. Der Wasen dauert noch bis nächsten Sonntag. Die deutsche Fußballnationalmannschaft hat in der Nations League die Revanche gegen Griechenland verpasst. Nach dem 0:0 im Rückspiel in Thessaloniki muss das Team von Jürgen Klopp um das Weiterkommen in der Nations League zittern. Das Viertelfinale zu erreichen, war von Klopp als klares Ziel ausgegeben worden. Um dieses aber sicher zu erreichen, müssen die Rückspiele gegen die Niederlande und Serbien im November gewonnen werden. Damit Feuerwehrleute im Falle eines Einsatzes schneller an der Wache sind, soll in Friedrichshafen künftig auf vielen Straßen Tempo 40 statt 30 gelten. Die Feuerwehr hatte sich beschwert, seit Tempo 30 auch auf vielen Hauptstraßen gelte, brauchen die ehrenamtlichen Feuerwehrleute zu lange. Weil auch die Linienbusse nun länger unterwegs sind, will die Stadt auf Tempo 40 umschwenken. Das letzte Wort hat jetzt der Gemeinderat.
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0: Ja, die Straßen sind voll heute Morgen. Wir haben die längsten Staus für euch zusammengefasst. Starten mit der A7 Ulm-Füssenreute. Zwischen dem Kreuz Ulm-Elchingen und dem Dreikittistetten 9 Kilometer, 35 Minuten Zeitverlust. Dann A8 München Richtung Stuttgart. Zwischen Ulm-West und Merklingen, Behinderungen nach einem Unfall. Und in der Gegenrichtung A8 Stuttgart Richtung München, hier in Höhe Merklingen, Unfall linke mittlere Spur sind gesperrt. Deswegen 5 Kilometer Stau bis Ulm-West zurück. Ihr braucht 36 Minuten länger. B27 Villingen-Schwenningen-Balingen zwischen Schwenningen-Ost-Drossingen und der A81 Villingen-Schwenningen, Unfall auf der linken Spur und stockender Verkehr. Viertelstunde Zeitverlust auf der B27 Balingen-Tübingen zwischen Hechingen-Nord, B32 und Mössingen-Bad Sebastian-Zweiler. Und auf der B31 Lindau Richtung Friedrichshafen plant mal 20 Minuten mehr Zeit zwischen Kressbronn, B467 und Ehreskirch. Und kommt alle gut und sicher an.
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0: Am Montag, hallo zusammen.
13: Da haben viele von euch nur noch das hier im Ohr. Ihr wart ja vielleicht am Wochenende nochmal feiern auf der Wiesn oder auf dem Wasen. Da ist der Start in die neue Woche vielleicht noch etwas holprig und zäh.
0: Ja, dann sorge ich auf jeden Fall dafür, dass ihr mal was anderes im Ohr habt. Ne? Boah, weg damit. Ja, mit so. Stephanie Harris, da fällt der Start in den Arbeitstag auf jeden Fall leichter. Gleich richtig schöner Wohlfühl-Pop, Vertigo. Und wir haben was zum Dahinschmelzen und Träumen. Lady Gaga und Bruno Mars mit dem brutalsten Liebesduett der letzten Jahre. Die with a Smile.

0: Thank you, DJ.
1: Ja, haha, mit einem Lachen geht's in den Montag. Hier ist das Radio 7 Morgen mit Linda und Gebi um 10 nach 8.
2: Haha, guten Morgen.
1: Und noch mehr gelacht wird jetzt mit ihm.
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4: Mera.
5: Grüß Gott, mein Name ist Dingeltaler. Man hat mich an Sie verwiesen von der Straßenmeisterei Alpdonaukreis, weil Sie ja offensichtlich verantwortlich sind, auf der Blaubeurersteichen da das Geländer repariert zu haben.
4: Ja.
5: Und jetzt habe ich aber mit meiner Radlergruppe aus Feuchtwangen vor 3 Wochen da Oberschwaben-Rundradeltour gemacht und da sind wir auch durch Blaubeuern gekommen und sind die Blaubeurersteichen untergefahren, ne? Und
4: ja. Da
5: bin ich wegen der Randmauer, bin ich da hängen geblieben und dann hat es mich ans Geländer geschleudert und wie ich wäre fast runtergefallen, ne? Und konnte dann.
4: An der Randmauer? Und was für Randmauer?
5: Da ist so ein Stückel Mauer da, so wie beim. Wegen der Randmauer bin ich da hängen geblieben und dann hat es mich ans Geländer geschleudert und wie ich wäre fast runtergefallen, ne? Und konnte dann.
4: An der Randmauer? Und was für Randmauer?
5: Da ist so ein Stückel Mauer da, so wie beim Gehsteig so hoch und dann kommt erst das Geländer. Und jetzt ist mein Fahrrad auch kaputt gegangen, da konnte ich gar nicht mehr weiterfahren, ne? Und deswegen rufe ich jetzt an, weil ich hätte gern Ihre Adresse, damit ich Ihnen die Rechnung schicken kann.
4: Nee, also das müsste mit meinem Chef ausmachen.
5: Ja, der hat mich ja extra an Sie verwiesen.
4: Da würde ich mich auf jeden Fall gleich bei meinem Chef melden. Also da würde ich gar nichts machen.
5: Ja, aber das kann es doch auch nicht sein, dass da das eine auf den anderen schiebt.
4: Vom Geschäft aus sind wir ganz normal die Mauer, wie sie war, wieder repariert und mehr haben wir da gar nicht gemacht.
5: Ja, mir hätte es ja mit dem blöden Geländer hätte mir auch fast runtergeschlagen. Wenn man da ein Netz hinbaut, dann wäre es gescheiter gewesen für Fahrradfahrer.
4: Ja, wisst ihr, das kann ich jetzt entscheiden. Ich kann da kein Netz nicht mehr.
5: Ja, aber Sie sind doch der Kolonnenchef. Sie müssen doch.
4: Ja, aber das ist nicht in meinem Bereich. Also, ich würde jetzt schon zu meinem Chef reingegangen.
5: Das ist jetzt wieder üblich, dass einer auf den anderen schiebt und keiner will es gewesen sein. Ne? Also, das lasse ich mir nicht gefallen, weil, wenn Sie da so gefährliche Sachen für Radler hinbauen, dann.
4: Also, das ist jetzt nicht. Also,
5: jetzt sage ich Ihnen bloß noch eins: Unser Fahrradtrainer, der hat gesagt, dass Sie da schuld sind, ne? Und er kennt sich aus. Unser Fahrradtrainer ist nämlich der Herr Matthias Hölzle. Hier ist der Telefoncheck.
4: Dankeschön.
5: Also sorry, trotzdem noch einen schönen Tag, gell?
4: Okay, alles klar, danke, ciao. Tschüss.
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0: 10 Minuten vor 8:30 mit dem Radio 7 Morgen-Team am Montag.
1: Guten Morgen.
0: Und das ist wirklich echt ein krasser Montag. Also wir haben seit Beginn einfach immer nur Gänsehaut.
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0: Wir sind ja immer auf der Suche nach Menschen und ihren ganz besonderen Geschichten. Und über das Wochenende hatten wir die Aufgabe, findet jemanden, der eine Nahtoderfahrung hatte.
1: Und das ist so verrückt, was da am Telefon los war. Mhm. Also so viele unglaubliche Nahtoderfahrungen. Gänsehaut inklusive, auch bei Sarah aus Gschwendt, die hat sich gemeldet und ist jetzt nochmal zum Glück am Telefon. Sarah, du hattest einen Notkaiserschnitt, der eigentlich ja für dich und das Baby gut verlaufen ist. Aber was ist dann passiert?
3: Und dann ging irgendwie alles los. Dann habe ich nur noch gesehen, wie mein Partner mit dem Baby im Eck sitzt. Und ich habe dann nur gesagt, ich werde so müde. Und dann weiß ich nichts mehr. In dem Moment sind irgendwie meine Organe zusammengefallen, die haben schlapp gemacht. Und ich habe dann eine Not-OP gehabt. Ich habe dann zwischendrin so den Traum gehabt. Das war ein Pfad, ein geschotterter Pfad, ein Tunnel. Der war gemauert, wie so Klinkersteine. Der war auch recht schmal. Und am Ende ist in dem Licht ist eine Person gestanden und hat, also wie auf mich gewartet. Und ich bin dann aber aufgewacht und war auf der Intensivstation. Und die Ärzte haben gesagt, also ich muss verdammt viel Glück gehabt haben. Ich war mehr jenseits des Diesseits.
1: Können wir nochmal in den Moment in den Tunnel oder an den Anfang des Tunnels zurückgehen? Konntest du auch erkennen, wer da auf dich gewartet hat?
3: Ich glaube, die Person war meine Mama. Die ist 4 Jahre zuvor gestorben. Wenn sterbe so ist, ist es gar nicht schlimm. Es war schön, also es war warm, es war nicht kalt.
0: Also das hat schon auch was mit dir gemacht danach, diese krasse Erfahrung.
3: Ja, also ich habe das am Anfang immer runtergespielt und habe gesagt, das ist doch nicht schlimm. Es ist doch vor 2 Wochen in die Schule gekommen und das ist auch wieder so ein Schritt, wo ich denke, das hätte ich um ein Haar, hätte ich das alles gar nicht miterleben dürfen.

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1: Es ist 8.28 Uhr.
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1: Ja, in der Nacht ist es ordentlich nass geworden. Auch jetzt kann es hier und da noch ein bisschen regnen. Meistens ist aber jetzt schon der Fall, dass schön die Sonne scheint. Hier und da vielleicht auch noch so typisch herbstlich. Frühnebel, der kann sich auch ein bisschen länger halten. Aber spätestens, auch wenn er bei euch weg ist, wird es sonnig und warm bis 19 und 22. Grad.
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15: Um 8.30 Uhr. Guten Morgen. Vor dem Amtsgericht Ulm beginnt in einer halben Stunde der Prozess gegen vier Männer, die Ende 2024 hunderte Autos im Bundesgebiet mit Bauschaum im Auspuff beschädigt haben sollen. Davon auch viele im Raum Ulm. Aus der Nachrichtenredaktion Ursula Winkler.
16: Der Schaden gut 13.000 Euro. Außerdem klebten an den betroffenen Fahrzeugen Aufkleber mit einem Bild des damaligen grünen Vizekanzlers Habeck und dem Schriftzug sei grüner. Erst hatten Ermittler Klimaaktivisten im Visier, aber inzwischen geht die Anklage davon aus, dass die vier als Wegwerfagenten angestiftet wurden, um das Wahlverhalten zu beeinflussen. Einer der Angeklagten soll gestanden haben, der Drahtzieher lebe in Russland. Für jedes beschädigte Auto seien ihnen 100 Euro geboten worden.
15: Heute startet die Nobelpreiswoche mit der Bekanntgabe des Nobelpreises für Medizin. Im vergangenen Jahr hatten sich drei Wissenschaftler diese Auszeichnung geteilt. Morgen ist dann Physik dran, Chemie am Mittwoch, Literatur am Donnerstag und schließlich der Friedensnobelpreis am Freitag. Die Preise sind mit je rund 1 Million Euro dotiert. In München ist das Oktoberfest mit einem Besucherrekord zu Ende gegangen. So haben nach Angaben der Stadt 7,4 Millionen Menschen die Wiesn besucht. Mehr als je zuvor in ihrer Geschichte. Als Grund dafür wird vor allem das außergewöhnlich gute Wetter genannt. Auch der Cannstatter Wasen konnte sich zur Halbzeit am Wochenende über hohe Besucherzahlen freuen. Vor allem am Samstag. Bereits am frühen Nachmittag sperrte die Polizei zeitweise mehrere Zugänge, um den großen Andrang etwas zu drosseln. Der Wasen dauert noch bis kommenden Sonntag. Die Landesgartenschau in Ellwangen ist gestern zu Ende gegangen. Nach 164 Tagen, mehreren hundert Veranstaltungen und mit einer knappen Million Besuchern. Die 30.000 verkauften Dauerkarten sind sogar baden-württembergischer Rekord. Dementsprechend zufrieden sind die Veranstalter. Die Landesgartenschau-Fahne wurde von einer Delegation aus Rottweil abgeholt. Dort freut man sich auf die nächste Landesgartenschau 2028.
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17: Es staut sich sehr oft heute Morgen. Die längsten Staus haben wir für euch zusammengefasst. A7 Ulm Richtung Füssenreuther zwischen dem Kreuz Ulm-Elchingen und dem Drei-Kitty-Städten. 8 Kilometer, 35 Minuten Zeitverlust. Dann A7 Ulm Richtung Würzburg. Ab Heidenheim 3 Kilometer Stop and Go. Hier ist die Überholspur gesperrt. A8 München-Stuttgart zwischen Wendlingen und Stuttgart Flughafen Messe. Viertelstunde Zeitverlust, 6 Kilometer Stau. Gegenrichtung A8 Stuttgart Richtung München. Zwischen Hohenstadt und Ulm-West. 7 Kilometer Stau, hier braucht ihr 50 Minuten länger. Auf der B31 Lindau-Friedrichshafen zwischen Kressbronn und Friedrichshafen-Ost stockt's. 16 Minuten momentan Zeitverlust. Und außerdem auf der B27 gerade eben noch reingekommen. Villingen-Schwenningen-Walingen zwischen Schwenningen-Ost-Trossingen und der A81 Villingen-Schwenningen. Ein Unfall, die linke Spur ist blockiert und gesperrt. Hier braucht ihr auch Geduld. Euch allen unterwegs gute und sichere Fahrt.
13: 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Ah,
17: das große Krabbeln geht wieder los. Herbst ist die Spinnenzeit. Ach Mensch, und für die, ja, die von euch super viel Panik vor diesen Viechern haben und Ekel, ne, haben wir was vorbereitet in der Viertelstunde. Denn eigentlich hat die berühmt-berüchtigte Hauswinkelspinne total viel mit Promis gemeinsam.
18: Ja, ist eine coole Wurst.
17: Ja, und wenn man sich das mal so vorstellt, ist alles nur noch halb so schlimm. Also es wird auf jeden Fall lustig. Und jetzt genießen wir diesen herrlichen goldenen Oktobermorgen mit Loy und David Puentes. Golden Summer passt perfekt.
18: Guten Morgen.
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1: Schönen Montag euch, es ist 8.40 Uhr.
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1: Zweite Runde in dieser Woche mit Sandra aus Aalen. Schönen guten Morgen, Sandra.
3: Schönen guten Morgen.
4: Morgen.
1: Wie geht's dir?
3: Bisschen aufgeregt, ja. Aber alles gut.
1: Ja, perfekt, dann verlieren wir keine Zeit. Es geht um 500 Euro für dich. 6 richtige, da liegt unser aktueller Highscore. Und dafür bekommst du den Buchstaben D wie du schaffst das.
3: Okay, alles klar.
1: Stadt.
3: Dresden.
1: Im Herbst.
3: Dunkle Tage.
1: Beruf.
3: Dachdecker.
1: Schimpfwort.
3: Dackel.
1: Im Bad.
3: Duschhandtuch.
1: Land.
3: Deutschland.
1: Was zum Essen.
3: Döner.
1: Band.
3: Die Toten. Weiter.
1: Automarke.
3: Daimler.
1: Der Daimler kam auf den Buzzer. Du wolltest bei Band, lass mich raten, die Toten Hosen sagen.
3: Ja, ich weiß aber nicht warum.
1: Warum hast du es nicht gemacht? Die fangen doch mit die Toten Hosen an mit denen.
3: Ja, ich keine Ahnung. Das
1: schade.
3: Die war dann irgendwie, oh Mann, schade.
1: Den können wir leider nicht zählen, weil es nicht ganz rauskam, aber du ist völlig egal, denn du gehst trotzdem mit 8 richtigen in Führung.
4: Bravo.
1: Herzlichen Glückwunsch, liebe Sandra.
3: Vielen Dank, danke schön.
1: Wir danken dir, es hat super viel Spaß gemacht und wünschen dir noch eine schöne Woche.
3: Das Gleiche, danke schön, ciao.
1: So, also den Montag hätten wir gerockt, was Stadtlandstoß angeht. Könnt ihr morgen wieder angreifen und kurz nach 6:30 neue Runde jetzt anmelden auf radio7.de. Kommt gut in den Montag mit Adele.

0: Das große Grabbeln geht wieder los. Es ist 8.48 Uhr. Euch einen schönen Montag mit dem Radio 7 Morgen Team. Linda und Gevi sind hier.
1: Morgen.
0: Ja, wenn es draußen kalt wird, dann kommen sie nach drinnen. Diese fetten Hauswinkelspinnen. Gefühlt haben sie ja wirklich Schuhgröße 43. Ja. Da brauchen wir uns keine Illusionen machen. Sie haben dicke Beine und sie sind haarig.
2: Ja, aber wir müssen mal ein bisschen näher noch ran an diese Hauswinkelspinnchen. Ja, wenn man sich da informiert, dann merkt man, die sind eigentlich ganz cool. Und wenn er dann erstmal hört, was die den ganzen Tag so machen, wollt ihr vielleicht sogar mit ihnen tauschen.
3: Sie hat lange und schöne Beine.
4: Ja.
3: Zwei flotte Fühler.
4: Yippie.
3: Und dazu einen prallen Po. Die Winkelspinne. Ziemlich jeder weiß, wer

0: Die Winkelspinne lebt wie ein waschechter Promi. Tagsüber macht sie nichts. Abends startet sie durch.
1: Bring the action.
0: Durchschnittlich so um 19.35 Uhr. Dann ist nämlich Spinnenrush-Hour. Da gehen, vor allem die männlichen Achtbeiner, auf Frauenjagd. Übrigens, Winkelspinnen sind absolute Haushaltshilfen. Die schnappen sich alles, was kriecht. Insekten, Silberfische, sogar Asseln. Trotzdem keinen Bock auf ihren Besuch? Dann probiert's doch mal mit Lavendel. Dieser Duft schreckt die Winkelspinne nämlich ab.
2: Also es klingt ja alles ganz süß, ne? Aber von mir aus kann die ruhig beim Nachbarn helfen im Haushalt. Ja, ich brauch die nicht zu Hause. 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

0: um kurz vor 9 am Montag. Hier ist das Radio 7 Morgen-Team mit Linda und Gebi.
1: Guten Morgen.
0: Und wir kennen das natürlich nur zu gut. Gedanklich hängen viele noch in diesem herrlichen Spätsommerwochenende fest. Deswegen die gute Nachricht zuallererst. Noch bis Mittwoch einschließlich können wir diesen goldenen Oktober richtig toll genießen. Unter diesen Voraussetzungen können wir doch jetzt auch aus unserem Chillmood rauskommen. Ja. Damit das klappt, helfen gleich Topic und Becky G mit ihrem Knaller Sorry Puppy. Außerdem die Frau, die am Wochenende mit Shakira auf der Bühne in Madrid von mehr als 50.000 Fans Spanisch gesungen hat. Dua Lipa, also die kann einfach alles, die Tolle. Don't Start Now. Und noch mehr Musik, mehr Abwechslung gibt's dann gleich wieder auch ab halb im Hitzimmer. Tagsüber immer 30 Minuten am Stück.
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0: Guten Morgen. Der Vormittag ist vor allem rund um Tuttlingen und zwischen Bodensee und Allgäu noch nass, bei aktuell um die 12 Grad. Ansonsten aber wieder ein Sonne-Hochnebelmix und das geht heute auf bis zu 22 Grad hoch. Und morgen dann wieder mehr Sonne fürs Radio 7 Land.
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0: Um 9 Uhr. Guten Morgen. Die Gefahren für unsere Kids durch Social Media sind unbestritten. Abhilfe soll dazu in Baden-Württemberg das neue Schulfach Medienbildung und Informatik schaffen. Dem Präsidenten der Landesanstalt für Kommunikation, Wolfgang Kreisig, ist dabei klar, dass das für viele Lehrkräfte eine besondere Herausforderung ist.
23: Weil die haben natürlich auch eine gewisse Scheu vor diesem Thema, weil sie wissen, sie haben da mit Schülerinnen und Schülern zu tun, die sich sehr gut auskennen, zumindest in der Anwendung von Social Media. Wir haben auch Lehrmaterialien erstellt. Und das sind niedrigschwellige Inhalte, die eben Eingang finden müssen in die Pläne, damit eben das bei der Schülerschaft auch ankommt.
0: Vor dem Amtsgericht Ulm beginnt in diesen Minuten der Prozess gegen vier mutmaßliche russische sogenannte Wegwerfagenten. Sie sollen Ende 2024 hunderten Autos in Baden-Württemberg und Bayern, Berlin und Brandenburg Bauschaum in den Auspuff gesprüht haben. Auch hinterließen sie teilweise Bilder des grünen Politikers Robert Habeck. Die Staatsanwaltschaft glaubt, dass die Angeklagten gezielt angeworben wurden, um vor der Bundestagswahl für Unsicherheit zu sorgen und so das Wahlverhalten zu beeinflussen. In München ist das Oktoberfest mit einem Besucherrekord zu Ende gegangen. So haben nach Angaben der Stadt 7,4 Millionen Menschen die Wiesn besucht. Mehr als je zuvor. Als Grund dafür wird vor allem das außergewöhnlich gute Wetter genannt. Auch der Cannstatter Wasen konnte sich zur Halbzeit am Wochenende über hohe Besucherzahlen freuen, vor allem am Samstag. Bereits am frühen Nachmittag sperrte die Polizei zeitweise mehrere Zugänge, um den großen Andrang etwas zu drosseln. Der Wasen dauert noch bis nächsten Sonntag. Jürgen Roth bleibt Oberbürgermeister von Villingen-Schwenningen. Bei der Wahl gestern bekam der Amtsinhaber 76,1% der Wählerstimmen. Herausforderer Nicolo Regina erreichte 20,6%. Wermutstropfen, trotz des klaren Sieges, die Wahlbeteiligung. Sie lag bei enttäuschenden 28,8%. Hauptthema in Villingen-Schwenningen wird auch in Roths zweiter Amtszeit die leere Stadtkarte.
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1: Wir haben es kurz nach neun. Guten Morgen auf die Straßen. Vorsicht A81 Singen, Stuttgart zwischen Engen und Geisingen. Ungesicherte Unfallstelle auf der Überholspur. A7 Würzburg Richtung Füssenreuth zwischen Langenau und dem Dreikittistetten. 9 Kilometer Stau, da braucht ihr über 20 Minuten länger. A8 Stuttgart München zwischen Hohenstadt und Ulm West. 7 Kilometer Stau, 33 Minuten plus. Und A81 Singen, Stuttgart zwischen Toningen und Rottweil nach einem Unfall. 1 Kilometer Stau und eine Viertelstunde Zeitverlust. Der neueste Blitzer steht in Immenstadt in der Friedrichshafener Straße. Alle anderen auf radio7.de. Und wenn ihr noch was habt, ruft gerne jederzeit an. 0800 70 77 110. Danke, gute Fahrt.
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1: Hey, High Five an alle Pendler, die heute Morgen den Jackpot geknackt haben. Die grüne Welle. Wirklich, damit will uns das Universum sagen, diese Woche wird großartig, ja. Und wer gerade vor der roten Ampel steht, dem machen wir den Start in die Woche großartig. Gleich mit dem neuen Hit von Ed Sheeran. Und der hier, oh, der schreit eh nach guter Laune. Das ist Rockabye von Clean Bandit.

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Guten Morgen um 13 Minuten nach 9 und jetzt mit einem super Trick gegen Spinnenangst. Wenn die jetzt gerade wieder reindrücken ins Haus, wir haben sie gerade gehört beim Radio 7 Morgenteam, da haben ja viele nackte Panik. Ja? Und das war bei mir auch immer so, also ich konnte wirklich keinen Raum mehr betreten, wenn ich wusste, da hockt so eine fette Spinne. Aber wenn man Kinder hat, ja, dann bleibt einem ja nichts anderes übrig. Ja? Wir müssen vor denen ja cool tun, weil wir wollen ja nicht, dass sie auch Angst vor Spinnen bekommen. Und da habe ich einen super Trick gelesen von einer Psychologin. Verwandle deine Angst in etwas Lustiges. Also stell dir die Spinne zum Beispiel vor mit ihren 8 Beinen und dann stell dir vor, dass sie an jedem Füßchen so einen kleinen Flipflop trägt. Oder Rollschuhe. Hey Leute, und das hilft, ja? Ich gebe der Spinne dann auch einen Namen. Ich sage dann, ja, Agathe, ja, du hockst da ja immer noch mit deinen hübschen Flipflops und die Zehennägel, die hast du dir ja auch lackiert. Und oh Gott, das klingt total irre, wenn man das so erzählt, aber das hilft wirklich. Ja, ich kann dann ein Glas über Agathe stülpen und sie raustragen. Mein Mann lacht mich auch immer aus, aber probiert's mal aus und bitte erzählt mir dann, ob es bei euch auch geklappt hat. Jetzt freuen wir uns erstmal hier über spinnenfreie Zone bei der Arbeit und den neuen Hit von Ed Sheeran. Repeat it. Auf Radio 7.

0: Radio 7 um gleich 9:30 Uhr. Guten Morgen. Gibt einen neuen Begriff, der die Runde macht, und zwar Jobhugging. Also Menschen, die ihren Job umarmen und bewusst bei ihrem Arbeitgeber bleiben, weil Sicherheit immer wichtiger wird. Also man weiß, was man hat. Das ist manchmal auch ziemlich viel wert. Und wenn ihr euren Job ja eigentlich auch ganz gerne habt, so meistens, dann schafft euch gleich gut gelaunt durch mit dem Radio 7 Hit 7er. 30 Minuten Hits nonstop mit Bibi Rexha, Justin Bieber, Shakira und Sia.
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0: Sonne, Wolken und auch noch Schauer im Moment am östlichen Bodensee und im Allgäu bei aktuell um die 12 Grad. Tagsüber wieder trocken, geht auf 22 Grad hoch und auch morgen nochmal richtig freundlich.
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0: A7 Ulm-Füssenreuth zwischen dem Kreuz Ulm-Elching und dem Dreikittistädten. 7 Kilometer Stau, da braucht ihr knapp 20 Minuten länger. A8 Stuttgart-München zwischen Hohenstadt und Märklingen. 6 Kilometer Stau und 25 Minuten plus. Der neueste Blitzer steht in Jebenhausen in der Ortsdurchfahrt. Alle anderen auf radio7.de. Und wer noch was hinzufügen mag, ruft jederzeit an. Ja, 0800 70 77 110. Danke, rollt gut ans Ziel.
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0: Guten Morgen, hier ist Radio 7 um gleich 10 Uhr, gleich mit dem epischen Love Tonight, dem lässigen Self-Aware und dem neuen Sometimes I Love You. Mehr Musik, mehr Abwechslung auf Radio 7 und unsere Morgenteam-Challenge sorgt weiter für Gänsehaut, ja? Findet jemanden, der eine Nahtoderfahrung hatte. Kurz nach 10 spreche ich mit Silvia aus Heroldstadt und die sagt, seit ich diese Erfahrung hatte, denke ich so, hey Leute, macht euch doch nicht immer so einen Stress im Alltag. Ihre Story gleich und die nächste Challenge dann morgen früh, 7 nach 7 beim Radio 7 Morgenteam. Und da suchen wir nach einer Hochzeit, die so selten ist wie ein Sechser im Lotto.
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0: Das Wetterradar zeigt gerade vor allem noch im Allgäu Regen. Wenn der weg ist, gibt es überall einen freundlichen Wechsel aus Sonne und Hochnebel. Ja, die Temperaturen steigen auf bis zu 22 Grad und auch morgen nochmal freundlich.
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8: Um 10 Uhr. Guten Morgen. Die Bundesregierung will den Führerschein billiger machen. Zu den Reformplänen gibt es heute eine Anhörung im Bundestag. Jan-Henner Reitze aus der Nachrichtenredaktion. Was soll das Reformpaket denn alles enthalten?
9: Theoriestunden auch online statt in Präsenz, Autofahren üben mit den Eltern oder im Simulator statt mit einem Fahrlehrer. Die Bundesvereinigung der Fahrlehrerverbände fürchtet um die Verkehrssicherheit und fordert, die Ausbildungsqualität müsse trotz Reform mindestens erhalten bleiben. Auch eine offizielle Datenbank, in der Fahrschulen ihre Preise und Erfolgsquote angeben müssen, lehnen die Fahrlehrerverbände ab.
8: In Kraft treten soll die Reform zum Jahreswechsel. Nach der vierten Insolvenz der Warenhauskette Galeria ist noch nicht klar, wie es mit den Filialen in Singen, Konstanz, Ulm und Memmingen weitergeht. Nach der letzten Insolvenz vor 2 Jahren wollte die Geschäftsführung mit den Vermietern über Miethöhe und Flächenanpassungen verhandeln. Außerdem sollten 33 Filialen in Deutschland auf ihre Rentabilität überprüft werden. Auf dieser Liste standen auch Singen und Memmingen. Ob dieser Plan jetzt noch gilt, ist unklar. Gewerkschaften und Politik fordern schnelle Klarheit für die Beschäftigten und für die Standortkommunen. Das vierte Spiel der deutschen Fußballnationalmannschaft mit Jürgen Klopp ist erstmals unter der Zuschauermarke von 10 Millionen geblieben. Damit liegt das 0:0 gegen Griechenland bei rund 40% Marktanteil. Die 3 vorherigen Spiele der DFB-Auswahl in der Nations League hatten jeweils mehr als 10 Millionen Menschen vor die Bildschirme gelockt. Die Polizei hat in Immenstadt im Allgäu ein völlig überfülltes Auto entdeckt. Insgesamt 12 Personen, darunter 3 Kleinkinder, hatten sich in den PKW gequetscht. Das allein war jedoch nicht das einzige Vergehen. Einen Führerschein konnte der Fahrer den Beamten nicht vorweisen. Zugelassen war das Auto auch nicht.
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0: Guten Morgen auf die Straßen um kurz nach 10. A7 Ulm Richtung Füssenreute zwischen dem Kreuz Ulm-Elching und dem Dreikittistädten 8 Kilometer Stop and Go. Da braucht ihr eine Viertelstunde länger. Und Vorsicht auf der A81 Singen-Stuttgart zwischen Engen und Geisingen. Ungesicherte Unfallstelle auf der Überholspur. Der neueste Blitzer steht in Villingen in der Schwenninger Steige. Alle anderen auf radio7.de. Und wenn ihr noch was habt, klingelt jederzeit durch 0800 70 77 110. Danke, gute Fahrt.
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10: Mama, ich fühle mich nicht so gut. Und wir Eltern morgens so, shit, wie organisieren wir das jetzt wieder? Wessen Termine sind weniger wichtig? Wer kann zu Hause bleiben? Ich habe gewonnen oder verloren, je nachdem. Man würde ja auch tatsächlich gerne beim kranken Kind bleiben. Ja. Also gute Besserung an alle, die es auch erwischt hat. Und liebe Eltern, starke Nerven. Wir schaffen das gleich mit dem ganz neuen Hit. Sometimes I Love You. Lass gleich alles so ein bisschen leichter werden. Und dieser Hit hier, der begleitet uns schon durch den ganzen Sommer. Self-Aware.

0: Guten Morgen, es ist 11 nach 10 und hier ist Radio 7.
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0: Die hat es heute in sich. Findet jemanden, der eine Nahtoderfahrung hatte. Und eure Geschichten sind so krass. Es rufen immer noch mehr Hörerinnen und Hörer mit Nahtoderfahrungen an. Auch Silvia aus Heroldstadt. Guten Morgen.
2: Guten Morgen, Sorina.
0: Du hast mir gerade schon erzählt, du hast nach der Geburt deines zweiten Kindes Kindbettfieber bekommen. Ja, musstest Knallauffall ins Krankenhaus. Und was war dann, Silvia?
2: Auf jeden Fall war es dann wirklich so, dass ich dann zum Schluss 41,5 Fieber hatte und die Krankenschwester super war, die ist nach Eis gesprungen. Und in der Zeit, wo die weg war, habe ich gemerkt, dass mein Körper immer leichter wird. Und die unfassbaren Schmerzen, die waren unerträglich, die sind von jetzt auf nachher weg gewesen. Total weg. Ich war leicht im Bett und auf einmal war das, wie wenn die Krankenhausdecke oben offen wäre. Circa 6 Meter hoch war ich und habe mich unten im Bett liegen sehen.
0: Oh, wie krass. Oh, ich habe gerade Gänsehaut am ganzen Körper, Silvia.
2: Ja, und die Tragweite wird einem dann erst klar, wenn man es ja überlebt hat. Warum auch immer. Ich sage, der liebe Gott hat mit mir noch was vorgehabt vielleicht. Und bin tatsächlich in sozialen Berufen jetzt unterwegs, was unfassbar schön ist. Ja, und tatsächlich, man ist im Leben geerdet. Also wenn ich manchmal mitbekomme, manche sind beim Einkaufen, haben voll Stress und schnauzen die Kassiererin an und sie so unverschämt manchmal, denke ich, mein Gott, einmal so ein Erlebnis, dann habt ihr keinen Stress mehr im Leben, dann seid ihr froh, dass es euch gut geht und dass ihr lebt, ja.
0: Boah, ja, und manchmal braucht man jemanden, der einen dran erinnert. Danke für deine Geschichte. Die Radio 7 Morgenteam Challenge geht weiter. Da suchen wir morgen nach einer Hochzeit, die so selten ist wie ein Sechser im Lotto. Einschalten, 7:07 Uhr.
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0: Guten Morgen, hier ist Radio 7 um gleich 10:30 und ihr kennt alle diesen einen Moment im Konferenzraum, wenn euch nach einer Dreiviertelstunde klar wird, diese Infos, die hätten auch perfekt in 3 Zeilen E-Mail gepasst. Tief durchatmen, schnappt euch einen Keks, ja, das nennt sich dann ja, bezahlte Meditation und Radio 7 kaut euch kein Ohr ab. Ja. Gleich im Hit 7er 30 Minuten Hits nonstop mit Topic, mit einem Powerhit von Dua Lipa, was Entspampen von Ed Sheeran und die positivste Hymne an das Leben ever von Natasha Bedingfield. Freut euch auf Unwritten, mehr Musik, mehr Abwechslung.
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0: Im Allgäu halten sich noch ein paar Schauer, stellenweise auch noch Nebel und Hochnebel im Radio 7 Land, aber im Laufe des Tages immer mehr Sonne bei bis zu 22 Grad. Und bis Mittwoch bleibt es auch erstmal freundlich.
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0: A7 Ulm-Füssenreute zwischen dem Kreuz Ulm-Elching und dem 3-Kittistädten 8 Kilometer Stau, da braucht ihr 25 Minuten länger. A8 Stuttgart-München zwischen Eichelberg und Hohenstadt 3 Kilometer Stau, über eine Viertelstunde plus hier. Und Achtung, A81 Singen-Stuttgart zwischen Engen und Geisingen, Überholspur gesperrt. Der neueste Blitzer steht in Degenfeld in der Vilstalstraße, alle anderen auf radio7.de. Und wenn euch noch was auffällt, ruft gerne jederzeit an 0800 70 77 110. Danke, gute Fahrt.
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1: Radio 7 und gleich 11 Uhr. Guten Morgen und montags, da spickeln wir doch ganz gerne schon mal auf den Kantinen-Speiseplan diese Woche. Und wenn da für heute direkt mal sowas Leckeres draufsteht wie Lasagne oder so, dann schafft sich's doch bis zur Mittagspause auch gleich motiviert hier weiter. Gleich nach 11 mit dem Besten aus den 2010ern. Die tolle Ballade Someone You Loved ist bis heute der meistgestreamte Song der britischen Chartgeschichte aus den 20ern. Das energiegeladene We Pray von Coldplay und ganz aktuell die neue von Katy Perry. Das ist wieder so ein Ohrwurm. 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
9: Jan Zerbst.
10: Für alle, die jetzt in kürzester Zeit noch die Bikini-Figur schaffen wollen, ohne zu sehr zu leiden, einfach kreativ sein. Vorschlag 1, mach die Reste-Diät. Da darfst du nur Reste essen, Kartoffelschale, Käse, Rinde. Das kostet so viel Überwindung, dass du ganz schnell abnimmst. Und der beste Vorschlag überhaupt ist die gelebte Body-Positivity. Das heißt, wenn dein Körper Ecken und Kanten hat, bist du mit den Rundungen und den Ringen sehr attraktiv, wenn nicht sogar richtig geil.
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1: So, im Allgäu habt ihr es jetzt auch geschafft. Da ziehen gerade die letzten Schauer ab. Hält sich zum Teil noch Nebel und Hochnebel bei aktuell so 15, 16 Grad. Im Laufe des Tages aber immer mehr Sonne. Es geht auf 22 Grad hoch und auch morgen nochmal freundlich.
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11: Um 11 Uhr. Guten Tag. Mit einer Reform will die Bundesregierung den Führerschein günstiger machen. Dazu gibt es heute eine Anhörung im Verkehrsausschuss des Bundestages. Fahrlehrerverbände warnen davor, dass das Sicherheitsniveau sinken könnte, wenn die Pläne der Regierung umgesetzt werden. So sollen beispielsweise Theoriestunden online statt in Präsenz stattfinden. Autofahren mit den Eltern oder im Fahrsimulator sollen Fahrstunden ersetzen. Die Bundesregierung will ihre Reformpläne zum Jahreswechsel umsetzen. In einer halben Stunde beginnt das Nobelpreiskomitee mit dem Verkünden der diesjährigen Preisträger. Den Anfang macht traditionell die Auszeichnung für Physiologie oder Medizin. Morgen ist dann Physik dran, Chemie am Mittwoch, Literatur am Donnerstag und schließlich der Friedensnobelpreis am Freitag. Die prestigeträchtigen Nobelpreise sind mit je rund 1 Million Euro dotiert. Nach der 4. Insolvenz der Warenhauskette Galeria ist noch nicht klar, wie es mit den Filialen in Singen, Konstanz, Ulm und Memmingen weitergeht. Nach der letzten Insolvenz vor 2 Jahren wollte die Geschäftsführung mit den Vermietern verhandeln über die Höhe der Mieten und Anpassungen der Flächen. Zudem sollten 33 Filialen in Deutschland auf ihre Rentabilität überprüft werden. Auch auf dieser Liste standen Singen und Memmingen. Gewerkschaften und Politiker fordern schnelle Klarheit für die Beschäftigten und für die Standortkommunen. Nach dem Asbestalarm im Berufsschulzentrum Rottweil können ab heute wieder mehr Schülerinnen und Schüler in den Präsenzunterricht kommen. Zunächst waren wegen Überschreitung der Grenzwerte für den krebserregenden Baustoff alle Gebäude gesperrt worden. Inzwischen sind der sogenannte Rundbau, die Tiefgarage, mehrere Flure und die Werkstätten wieder freigegeben. 60 Klassen- und Fachräume, 5 Vorbereitungs- und Schulungsräume und 9 Toiletten bleiben gesperrt.
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1: Hallo auf die Straßen um kurz nach 11. A7 Ulm-Füssenreute zwischen dem Kreuz Ulm-Elching und den drei Kittistädten. 7 Kilometer Stau, da braucht ihr knapp eine halbe Stunde länger. Achtung A8 München-Stuttgart zwischen Ulm-West und dem Rastplatz Kemmental. Große Holzstücke auf der Autobahn. Und A8 Stuttgart-München zwischen Eichelberg und Hohenstadt. 5 Kilometer Stau und 35 Minuten plus. Der neueste Blitzer steht in Ettlenschies am Ortsausgang Richtung Lohnsee. Alle anderen auf radio7.de und unsere Hotline im Servicezentrum. Falls ihr noch was habt, ist die 0800 70 77 110. Gute Fahrt.
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1: Wie schaffen wir es, in diesem Herbst der riesigen, ekelhaften Hauswinkelspinne total gelassen zu begegnen? Ich habe ja vorhin schon erzählt, mir hilft es, wenn ich den Namen gebe und dann so lustige Sachen vorstelle. Zum Beispiel, dass die 8 winzige Rollschuhe anhaben. In 10 Minuten, da hört ihr, wie faszinierend diese Viecher tatsächlich sein können. Ja, und vielleicht macht es euch das dann auch ein bisschen leichter. Vorher eine der erfolgreichsten Balladen des 21. Jahrhunderts. Wirklich ohne Übertreibung. Someone You Loved. Und das hier, das ist die aktuelle.

0: 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Um 12 nach 11, guten Morgen. Und jetzt, wenn es nachts wieder kalt wird, dann wisst ihr, wer wieder bei uns einzieht, ja? Diese fetten Hauswinkelspinnen. Boah, mich schüttelt es ja, wenn ich da nur drüber spreche. Aber das Radio 7 Morgenteam hat sich mal ein bisschen informiert. Und diese Spinnen sind eigentlich ziemlich cool. Also wenn wir erst mal hören, was die den ganzen Tag so machen, hey, dann wollen wir sofort mit ihnen tauschen.
1: Sie hat lange unschöne Beine.
2: Ja.
1: Zwei flotte Fühler.
2: Yippie.
1: Und dazu einen prallen Po. Die Winkelspinne. Ziemlich jeder weiß,

0: Die Winkelspinne lebt wie ein waschechter Promi. Tagsüber macht sie nichts. Abends startet sie durch.
1: Bring the action.
0: Durchschnittlich so um 19.35 Uhr. Dann ist nämlich Spinnenrush-Hour. Da gehen, vor allem die männlichen Achtbeiner, auf Frauenjagd. Übrigens, Winkelspinnen sind absolute Haushaltshilfen. Die schnappen sich alles, was kriecht. Insekten, Silberfische, sogar Asseln. Trotzdem keinen Bock auf ihren Besuch? Dann probiert's doch mal mit Lavendel. Dieser Duft schreckt die Winkelspinne nämlich ab.
2: Schlafen, futtern, weiterschlafen. Das klingt tatsächlich ziemlich cool. Aber mach das doch bitte nicht bei mir daheim.
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0: Mehr erleben beim Schäfererlebnistag in Heidenheim an der Brenz. Der Tag soll zeigen, was die Schäferei alles ausmacht, sagt Monika Sukut vom Landratsamt Heidenheim.
1: Die Schäferinnen und Schäfer, die zeigen zum Beispiel die Schafschuhe und informieren über ihre Arbeit. Es gibt ein Bundeskulturprogramm, unter anderem mit dem historischen Schäfertanz.
0: Und auch für die Kleinen gibt's was, nämlich tolle Bastelangebote.
1: Dann haben wir noch einen regionalen Markt mit Produkten aus der Schäferei, aus der Landwirtschaft und aus dem Handwerk. Und natürlich taucht im kulinarischen Angebot auch das Lamm auf.
0: Der Schäfererlebnistag am 11. Oktober von 11 bis 17 Uhr im Brenzpark Heidenheim. Mehr Infos unter alpschäferweg.de.
2: 11:25 Uhr.
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20: Stellenweise noch Hochnebel bzw. Wolken im Radio 7 Land. Mit der Sonne geht es tagsüber aber nochmal auf 22 Grad hoch. Und bis Mittwoch bleibt es auch freundlich. Dann gibt es einen Wetterumschwung.
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20: A7 Ulm Richtung Füssenreute zwischen dem Kreuz Ulm-Elchingen und Rheikettistetten 8 Kilometer Stau, da braucht ihr 17 Minuten länger. A7 Würzburg-Ulm zwischen Ellwangen und der Jagsthalbrücke an der Baustelle 3 Kilometer Stau und A8 Stuttgart-München zwischen Eichelberg und Mühlhausen 6 Kilometer Stau. Der neueste Blitzer steht in Ulm an der B28, wenn ihr vom Blaubeurer Tor Richtung Neu-Ulm unterwegs seid. Alle anderen auf radio7.de und wer noch was hat, ruft gerne jederzeit an oder schickt uns eine WhatsApp ins Servicezentrum 0800 70 77 110. Dankeschön. Ich bin Corinna und wünsche euch gute Fahrt.
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0: Kurz vor 12, hier ist Radio 7. Hallo zusammen. Gleich das entspannte Waves von Mr. Props, wenn es mal wieder drunter und drüber geht bei euch heute. Ganz neu erhört von der neuen Star-Girl-Band Flow und David Guettas DNA. Mehr Musik, mehr Abwechslung. Und bei der Radio 7 Morgenteam-Challenge war die Aufgabe ja für Linda und Gaby: findet jemanden, der schon mal eine Nahtoderfahrung hatte. Und die ist sowas von bestanden. Es kommen immer noch mehr Geschichten rein. Und die von Sandy aus Friedrichshafen hört ihr gleich. Wer ihr da erschienen ist, das ist wirklich Gänsehaut. Kurz nach 12 auf Radio 7.
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19: Aber warum gibt es für Erwachsene nicht viel mehr Führerscheine? Wir brauchen einen Meeting-Führerschein. Erst reden, wenn man weiß, worum es geht.
20: Wir sollten uns da ASAP auf eine Policy committen.
19: Was ist mit dem Buffet-Führerschein?
21: Ich nehme mir erstmal was von allem, was es gibt. Und zwar jeweils so viel wie möglich.
19: Und den Social-Media-Führerschein. Posten darf nur, wer bewiesen hat, dass er fürs Internet nicht zu doof oder zu wütend ist.
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0: Viel Sonne, aber stellenweise noch hochneblig grau, vor allem im Allgäu im Moment und in Oberschwaben. Im Laufe des Tages setzt sich die Sonne aber auch bei euch durch. Die Temperaturen steigen auf bis zu 22 Grad und bis zur Wochenmitte bleibt so herbstlich freundlich.
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23: Um 12 Uhr. Guten Tag. Der Nobelpreis für Medizin geht in diesem Jahr an die beiden Deutschen Peter Hegemann und Georg Nagel sowie den US-Forscher Karl Deiseroth. Ausgezeichnet werden ihre Entdeckungen im Bereich der Optogenetik, wie das Karolinska-Institut in Stockholm mitgeteilt hat. Der Preis ist mit rund 1 Million Euro dotiert. Die Bekanntgaben gehen morgen weiter mit Physik, Mittwoch ist Chemie dran, Donnerstag Literatur und am Freitag der Friedensnobelpreis. Der Führerschein soll günstiger werden. Deshalb will die Bundesregierung ein Reformpaket zum Jahreswechsel umsetzen. Dazu gibt es heute eine Anhörung im Bundestag.
3: Mehr digitaler Unterricht, weniger Sonderfahrten und straffere Prüfungen. An einigen Stellen soll künftig gespart werden können. Die Fahrlehrerverbände warnen, die Maßnahmen könnten Verkehrssicherheit und Ausbildungsqualität gefährden. Sie kritisieren auch eine Experimentierklausel im Gesetz, die es ermöglichen soll, einen Teil der praktischen Ausbildung etwa mit den Eltern statt nur in der Fahrschule zu absolvieren. Der ADAC argumentiert dagegen, wer zusätzlich auch privat übt, kann die Kosten senken und mehr fahren. Ursula Winkler, Nachrichtenredaktion.
23: Tech-Milliardär Elon Musk benennt seine Firma für künstliche Intelligenz um. Nach SpaceX AI soll sie künftig SpaceX SI heißen. Er entspricht damit dem Wunsch von US-Präsident Trump. Dieser versucht schon seit Wochen, den Begriff Superintelligenz für KI durchzusetzen. Er argumentiert, der Name künstliche Intelligenz lasse die Technologie fake erscheinen. Musk und Trump haben sich nach ihrem Zerwürfnis wegen eines Steuergesetzes weitgehend versöhnt. In Rottweil öffnet am Samstag wieder der Impfstützpunkt. Der Grund, wenn im Herbst die Temperaturen sinken und sich Menschen wieder mehr drinnen aufhalten, dann ist die nächste Grippe- und Corona-Welle nicht mehr weit. In der chirurgischen Praxisklinik können sich vor allem Risikopatienten gegen Covid und Influenza impfen lassen. Der Impfstützpunkt ist bis Ende November samstags von 9 bis 10 geöffnet. Kinder sollten vorher angemeldet werden. Erwachsene können auch einfach so vorbeikommen.
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0: Achtung auf der A7 Füssen-Reute Richtung Ulm zwischen Kempten und Kempten-Leubers. Ungesicherte Unfallstelle auf der Überholspur. A7 Ulm Richtung Füssen-Reute zwischen dem Kreuz Ulm-Elching und Dreieck-Kittistetten. 6 Kilometer Stau, knapp eine halbe Stunde Zeitverlust. A7 Würzburg-Ulm zwischen Ellwangen und der Jagstalbrücke an der Baustelle 3 Kilometer Stau. A8 Stuttgart-München zwischen Eichelberg und Mühlhausen 6 Kilometer Stau. Und Achtung auf der A81 Singen-Stuttgart zwischen dem Kreuz Singen und dem Kreuz Hegau. Ungesicherte Unfallstelle. Der neueste Blitzer steht in Bürgermoos in der Prinz-Eugen-Straße. Alle anderen gibt's auf radio7.de und wenn ihr noch was habt, ruft gerne an 0800 70 77 110. Danke, gute Fahrt.
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0: Hey, auf Instagram, da kommen wir ja gerade am Kürbisgewürz nicht vorbei. Ja, die Pumpkin Spicen einfach alles. Aber hier ist Pumpkin Spice freie Zone, ja, versprochen. Dieser Hit hier, der klingt einfach noch nach Sommer. DNA von David Guetta mit der starken Stimme von Tino-Legende Andrea Bocelli. Und danach bringt Ed Sheeran ein bisschen Entspannung rein.

0: Hallo, hier ist Radio 7 um 12 nach 12. Harter Tobak, ja, findet jemanden, der eine Nahtoderfahrung hatte. Das war die Radio 7 Morgenteam Challenge übers Wochenende und da sind so krasse Geschichten gekommen.
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0: Linda und Gebi haben diese Challenge wirklich sowas von gelöst. Es kommen immer noch mehr Geschichten, jetzt auch von Sandy aus Friedrichshafen. Hi.
2: Hallo Corinna.
0: Dir ist was Unglaubliches passiert, als du mal mit deiner Freundin zusammen auf einem Parkplatz im Auto gesessen bist, gell?
2: Dann haben wir hinten immer so ein Licht flackern sehen. Mal da, mal nicht da, mal da, wieder nicht da. Mhm. Und auf einmal ein riesen Schlag und dann erstmal gar nichts mehr. Und dann habe ich meine Augen aufgemacht und es war alles weiß und es war warm, wie so ein Sommertag. Es war wirklich gefühlt warm und meine Oma stand da, schaute mich an, lachte mich an. Und ich guckte sie an und sagte, oh je, jetzt ist es soweit. Möchtest du mich denn jetzt mitnehmen? Oder? Und sie so, nein, es ist jetzt noch nicht der richtige Zeitpunkt. Sie geht jetzt wieder und wünscht mir alles Gute. Und dann macht es Rums und ich war wach und liege in meinem Auto auf der Seite und ich bin dann durch den Kofferraum rausgeklettert. Aber dieses Gefühl, dass meine Oma da war, war trotzdem für mich in dem Moment sehr nah und schön, auch wenn die Geschichte nicht schön war.
0: Ja, glaube ich. Also, oh Gott. Ich würde meine Omi auch gerne mal wiedersehen. Deshalb glaube ich dir, dass das schön war.
2: Und sie hatte ganz normale Kleidung an. Also sie hatte nicht irgendwie jetzt... Ja, sie stand ganz normal da, hat mich angegrinst. Nein, jetzt noch nicht. Das habe ich lang niemand erzählt.
0: Aber hey, danke, dass du es uns heute erzählt hast, Sandy. 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

0: Hier ist Radio 7 und gleich 12:30. Hallo zusammen. Und Work-Life-Balance im Homeoffice heißt ja, oben schick fürs Online-Meeting und unten die gemütliche Jogginghose. Oh, ich beneide euch. Bei uns gleich für die ultimative Gemütlichkeit 30 Minuten Hits nonstop. Der Radio 7 Hit 7er mit Taylor Swift, dem neuen Hit von Ray Dalton, dem Black Eyed Peas, Ray Garvey und Shawn Mendes.
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0: Im Moment noch einzelne Schauer, die sind jetzt aber übers Allgäu langsam weg. Dann gibt's hier und da noch Nebel und Hochnebel. Die Sonne kommt im Laufe des Tages aber überall durch. Die Temperaturen steigen nochmal auf bis zu 22 Grad. Und bis zur Wochenmitte bleibt's dann erstmal freundlich.
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0: Hallo auf die Straßen. A7 Ulm Richtung Füssenreute zwischen dem Kreuz um Elching und Dreikittistetten. 8 Kilometer Stau. Da braucht ihr 24 Minuten länger. A7 Würzburg Ulm zwischen Ellwangen und der Jagsthalbrücke an der Baustelle 3 Kilometer Stau. A8 Stuttgart München zwischen Eichelberg und Mühlhausen 6 Kilometer. Und Achtung, A81 Singen Stuttgart zwischen dem Kreuz Singen und dem Kreuz Hegau. Eine ungesicherte Unfallstelle. Der neueste Blitzer steht in Villing an der Schwenninger Steige. Alle anderen auf radio7.de. Kommt gut ans Ziel.
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0: Hallo, hier ist Radio 7 um gleich 13 Uhr. Und wenn das Kind morgens nicht in Kita oder Schule kann, mein Mann und ich gucken uns dann auch immer kurz panisch an. Okay, wer kann es einrichten? Wer kann von zu Hause arbeiten? Heute auch wieder so ein Fall, den löse ich jetzt gleich ab daheim. Aber ich denke dann immer, wie macht ihr das eigentlich, wenn ihr allein oder getrennt erziehend seid? Also wir versuchen euch den Alltagswahnsinn auf jeden Fall gleich ein bisschen leichter zu machen, ja, mit unserer Playlist. Gleich tolle, entspannte Ballade von Pink, der neue Ed Sheeran und Shakira. Schickt uns auch mal Power für alles, was ansteht. Die, die. 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
7: Sonne und Wolken bei Höchsttemperaturen zwischen 19 und 22 Grad. Morgen und übermorgen Frühnebel und ansonsten ähnlich wie heute. Am Donnerstag wohl oft nass.
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8: Um 13 Uhr, guten Tag. Zwei deutsche Forscher bekommen zusammen mit einem Kollegen aus den USA den Medizin-Nobelpreis für eine Art Lichtschalter für Nervenzellen. Peter Hegemann aus Berlin und Georg Nagel aus Weingarten haben ein Eiweiß entdeckt, das Zellen empfindlich für Licht macht. Karl Deisseroth hat den Bauplan dafür dann in Nervenzellen eingesetzt. So wie ihr zu Hause das Licht anknipst, können Forscher damit einzelne Nervenzellen gezielt an- und ausschalten, nur eben mit einem Lichtstrahl. Nagel hat in Konstanz studiert und lehrt jetzt in Würzburg. Wegen der hohen Spritpreise denken gerade viele über ein E-Auto nach und die neue Prämie ist entsprechend gefragt. Die Bundesregierung hat sie seit Mai schon an 100.000 Haushalte gezahlt. Wenn ihr auch überlegt, vom Verbrenner umzusteigen, könnt ihr bis zu 6.000 Euro bekommen. Wie viel genau hängt vom Auto ab, von eurem Einkommen und von der Größe eurer Familie? Vor fast 2 Jahren hatten hunderte Autos in Ulm und der Region plötzlich Bauschaum im Auspuff und einen Fake-Aufkleber drauf mit Robert Habeck und dem Spruch »Sei grüner«. Jetzt haben 2 Männer und eine Frau vor dem Landgericht Ulm gestanden, dass sie das waren. Die Staatsanwaltschaft geht davon aus, dass ein Auftraggeber dahinter steckt, der die Grünen vor der letzten Bundestagswahl schlecht aussehen lassen wollte. Beschädigt worden waren Autos in Ulm, Neu-Ulm, Blaubeuren und Langenau, außerdem in Berlin und Schönefeld. Am Hochvogel im Oberallgäu könnte demnächst ein riesiges Stück Fels abbrechen. Neben dem bekannten großen Riss am Gipfel hat sich eine neue Spalte aufgetan und die wird gerade auffällig schnell breiter. Abbrechen könnten 30.000 bis 40.000 Kubikmeter Fels. Das sind ungefähr so viel wie 3.000 Lastwagenladungen. Für die Orte in der Nähe besteht aber keine direkte Gefahr.
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9: Ein größerer Stau auf der A7 Richtung Füssenreute zwischen Langenau und dem Dreieck Ittistetten. 10 Kilometer, 40 Minuten Zeitverlust. Der neueste Blitzer auf der B33 zwischen Hegne und Reichenau, direkt nach der Ausfahrt vom neuen Tunnel. Alle anderen auf radio7.de. Und wenn ihr auch noch was entdeckt, 0800 70 77 110.
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9: Jetzt ist er aber endgültig angeschnitten, der Oktober. Auch wenn die Jacke sich oft weiter am Garderobenhaken langweilt. Hauptsache keine Langeweile beim Schaffen. Gute Laune-Energie vom Traumteam Martin Garrix und Ed Sheeran zum Beispiel in 10 Minuten. Und jetzt zum den Büroflirt anschauen.

0: Schönen Montagnachmittag mit Radio 7. Das Oktoberfest in München ist jetzt rum. Beim Wasen in Stuttgart ist gerade Halbzeit. Aber das beste Fest fand am Wochenende mit Gebi aus dem Radio 7 Morgenteam statt. Hi Gebi.
1: Servus.
0: Das Radio 7 und Goldochsen Oktoberfest.
1: Boah, ich sag's dir, das war ein Fest. Die Brauerei Goldochsen hat für die Getränke gesorgt. Dazu Bierbänke, Biertische, Deko, so richtiges Oktoberfest-Feeling.
0: Wow.
1: DJ haben wir auch dabei gehabt. Ich habe mit der Gitarre gespielt. Und unsere Gewinnergastgeber, die waren so toll. Großes Lob nochmal am Freitag an die Fußballer vom SC Unterweiler bei Ulm und am Samstag ein mega schönes Straßenfest in Leinzell im Ostalbkreis.
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0: Und unser Gebi mittendrin beim Radio 7 und Goldochsen Oktoberfest. Und Respekt auch, dass du nach dem Wochenende heute ab 5 schon wieder beim Morgenteam im Einsatz warst, Gebi.
1: Allerdings, das, was du gerade gehört hast, war schon nach der ersten Stunde. Du weißt, wie das dann noch weiterging.
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0: hier ist Radio 7 am Montag, sind schon alle wieder im normalen Rhythmus. Ja, Samstag, Feiertag, gestern viele verkaufsoffene Sonntage im Süden und jetzt eine ganz normale Arbeitswoche. Normal kann öde sein, aber wenn zur Normalität stündlich 30 Minuten Hitze nonstop gehören, wow. Fast Car von Jonas Blue, Golden Summer neu von Lloyd, Club Can't Handle Me von Flo Rida, aber auch ehrlicher Rock von Years and Years oder Tempa City gleich im Radio 7 Hits 7er. 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
0: Sonne und Wolken bei Höchsttemperaturen zwischen 19 und 22 Grad heute. Morgen und übermorgen Frühnebel und ansonsten ähnlich wie heute. Donnerstag dann wohl oft nass.
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0: Der A7 A7 in Richtung Füssenreute zwischen dem Kreuz Ulm-Elchingen und dem Dreieck Kittifstetten 8 Kilometer Stau, 35 Minuten Zeitverlust. Und A8 Stuttgart Richtung München zwischen Mühlhausen und Hohenstadt 4 Kilometer Stau, eine Viertelstunde Zeitverlust. Der neueste Blitzer in Heidenheim am Suppenkopf im 70er Bereich, alle anderen auf radio7.de. Und wenn ihr auch noch was entdeckt, 0800 70 77 110.
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0: Und wenn bei euch heute Wäsche ansteht, dann vergesst nicht den Wodka. Lindas Lifehack gehört beim Radio 7 Morgenteam. Ja, probiert das aus, wenn ihr Klamotten habt, die müffeln, aber nicht in die Waschmaschine sollen. Wodka in eine Sprühflasche, paar Mal draufsprühen und dann mit Dampf aus dem Bügeleisen, mit ein bisschen Abstand, bedampfen. Der Wodka verdampft und nimmt die schlechten Gerüche mit. Ja, und was übrig bleibt, das kann man ja verköstigen und die Wäsche macht gleich viel mehr Laune. Ich habe alkoholfreie Hits für den Montagnachmittag. Perfekt für im Auto zum Beispiel. Regards, One It Wanna Ride It. Nach zwei, ein Casting-Show-Star-Klassiker mit Heart Skips a Beat und der tolle neue Sommerohrwurm von Nico Santos. 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
2: Das Ende von Shakespeares Romeo und Julia ist der Anfang von Und Julia, dem neuen Musical im Stage Palladium Theater in Stuttgart. Sebeja, die Julia spielt, sagt:
3: Es ist eine Reise, tatsächlich. So wie wenn man im Urlaub geht und nicht plant, was man macht und dann irgendwie Tag für Tag was Neues erlebt. Genauso fühlt sich Und Julia an.
2: Und das mit vielen weltbekannten Pop-Hits.
3: Ich denke, dass die besten Nummern die Gruppennummern sind. Ich freue mich wahnsinnig drauf auf die Nummer Confidence, weil das ist einfach nur ein Riesenspaß und es ist sehr viel Energie auf der Bühne und da kann man nur mit so einem Riesenlächeln aus der Szene rauskommen.
2: Tickets gibt's unter musicals.de.
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8: DreamWorks liefert mit Forgotten Island einen neuen Familienfilm. In dem animierten Abenteuer stranden zwei beste Freunde auf der mystischen Welt Nakali. Ihre einzige Fluchtmöglichkeit könnte sie ihre gemeinsamen Erinnerungen an ein ganzes Leben kosten. Ob sie es wagen? Was gibt's Schöneres als einen Abend unter Freunden? Na, einen gemeinsamen Urlaub. Allerdings stellt der chaotische Kurztrip in den Süden die Freundschaft der Clique um Caroline Herfurth und Elias Embarek ordentlich auf die Probe. Mit Der perfekte Urlaub kommt die Fortsetzung von Das perfekte Geheimnis ins Kino. Mark Wahlberg kaum wieder zu erkennen. Mal nicht als geschniegelter Schönling, sondern als berüchtigter Mafia-Killer in By Any Means. In der Geschichte, die auf wahren Begebenheiten aus den 60ern beruht, arbeitet er mit einem jungen schwarzen FBI-Agenten zusammen, um die Morde an Bürgerrechtsführern in Mississippi zu klären.
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0: Sonne und Wolken bei Höchsttemperaturen zwischen 19 und 22 Grad. Morgen und übermorgen jeweils Frühnebel, ansonsten ähnlich wie heute und am Donnerstag wohl oft nass.
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12: Um 14 Uhr, guten Tag. Ein Forscher aus Weingarten bei Ravensburg bekommt den Medizin-Nobelpreis. Georg Nagel ist dort geboren, hat in Konstanz studiert und forscht heute an der Uni Würzburg. Zusammen mit Peter Hegemann aus Berlin hat er in Grünalgen ein Eiweiß entdeckt, das Zellen empfindlich für Licht macht. Der Amerikaner Karl Deisseroth hat es dann in Nervenzellen eingebaut. So wie ihr zu Hause das Licht anknipst, können Forscher dann damit einzelne Nervenzellen an- und ausschalten, nur eben mit einem Lichtstrahl. Das Preisgeld von rund 1 Million Euro teilen sich die drei. Schon 100.000 Haushalte haben seit Mai die neue E-Auto-Prämie bekommen, gerade jetzt, wo tanken so teuer ist. Gefördert werden neue Elektroautos und bestimmte Hybride. Sie müssen seit Jahresanfang zugelassen sein und es geht nur um Privatautos, nicht um Dienstwagen. wer vor fast 2 Jahren in Ulm und der Region bei hunderten Autos den Auspuff mit Bauschaum verstopft hat, ist jetzt geklärt. Zum Prozessauftakt am Landgericht Ulm haben 2 Männer und eine Frau alles gestanden. Sie hinterließen damals Fake-Aufkleber auf den Autos mit dem Spruch »Sei grüner«. Laut Staatsanwaltschaft hatte ein Auftraggeber den Dreien 100 Euro pro Auto versprochen. Er wollte damit wohl die Grünen bei der Bundestagswahl schlecht aussehen lassen. Betroffen waren Autos in Ulm, Neu-Ulm, Blaubeuren und Langenau, aber auch in Berlin und Schönefeld. Nach dem Asbestalarm im Berufsschulzentrum Rottweil können ab heute wieder mehr Schüler in den Präsenzunterricht kommen. Zunächst waren wegen Überschreitung der Grenzwerte für den krebserregenden Baustoff alle Gebäude gesperrt worden. Inzwischen sind Teile des Zentrums wieder freigegeben. Aber über 60 Klassen und andere Räume und 9 Toiletten bleiben gesperrt.
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14: A7 Richtung Füssenreute zwischen dem Kreuz Ulm-Elchingen und dem Dreieck Gittistetten 8 Kilometer Stau, 40 Minuten Zeitverlust. A8 Richtung München zwischen Eichelberg und Hohenstadt 7 Kilometer Stau, 25 Minuten Zeitverlust. Und auf der B29 zwischen Hüttlingen und Oberalfingen eine Viertelstunde Zeitverlust. Der neueste Blitzer in Ulm im Lehratalweg nach dem Ortseingangsschild im 30er-Bereich. Alle anderen auf radio7.de. Und wenn ihr auch noch was entdeckt, 0800 70 77 110.
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14: Eigentlich ist ja jetzt Reifenwechselzeit, aber bei den Temperaturen da draußen macht das halt gar keinen Sinn. Ein Sommerhit, das macht Sinn bei dem Wetter. Newcomer Mr. C liefert mit Sometimes I Love You gleich in 10 Minuten. Und dem neuesten Hit von Nico Santos, da geht es sogar um eine nicht enden wollende Sommernacht. Jetzt.

0: Guten Montag von Stradi 7.
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0: Findet jemanden, der eine Nahtoderfahrung hatte, war die übers Wochenende zu lösende Aufgabe für Linda und Gibi, die ein entspanntes Wochenende hatten, weil schon am Freitag feststand, dass haufenweise von euch so etwas schon erlebt haben. Und es kommen immer noch Geschichten rein, zum Beispiel von Michael, der 1987 nach einem Sportunfall im Krankenhaus war, um sich sein Knie untersuchen zu lassen.
2: Und danach wird das Knie verpackt, man kommt in den Rollstuhl rein und dann fährt man bis ins Wartezimmer. Und da war das Wartezimmer nicht mehr eckig, sondern es war wie ein großer Schlauch. Ganz hinten war es hell und die Leute sind oben, die noch mit drin gesessen, haben an den Köpfen zusammengewachsen. Und danach bin ich im Bett aufgewacht und hatte nur noch Schläuche an mir dran, zwei Zugänge gelegt bekommen und muss weg gewesen sein. Das war dann ein allergischer Schock auf das Kontrastmittel, was ich da hatte. Und das war dann schon eine krasse Erscheinung. Vor allen Dingen kann ich mich noch daran erinnern, dass das alles nur noch ein großer Schlauch war. Es gab keine Ecken mehr, es war nur noch ein großes Rohr.
0: Zum Glück ist das im Krankenhaus passiert, sonst wäre es das nämlich gewesen für Michael. Danke für eure Geschichten. Die nächste brauchen wir morgen. Und zwar suchen wir dann nach Hochzeiten, die so selten sind wie ein Sechser im Lotto. Morgen früh um 7.07 Uhr das Radio 7 Morgenteam einschalten.
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2: Frohes Schaffen, schönen Montag euch, 14:26 jetzt, kurz vor 3:30.
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2: Sonne und Wolken bei Höchsttemperaturen zwischen 19 und 22 Grad. Morgen und übermorgen Frühnebel und ansonsten ähnlich wie heute. Am Donnerstag wohl oft nass.
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2: A7 Richtung Füssen heute. Zwischen dem Kreuz Ulm-Elchingen und dem Dreieck Gittistetten 7 Kilometer Stau, eine halbe Stunde Zeitverlust. Und A8 Richtung München. Zwischen Eichelberg und Hohenstadt 5 Kilometer Stau, 20 Minuten Zeitverlust. Der neueste Blitzer auf der Schanz von Moorhart kommend Richtung Fichtenberg im 50er Bereich. Alle anderen auf radi7.de. Und wenn ihr auch noch was entdeckt, 0800 70 77 110.
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1: Hier ist Radio 7 am Montag. Jetzt schon Feierabend, hoffentlich, wenn ihr richtig früh angefangen habt. Ich habe zum Beispiel auf Instagram gesehen, dass der Obst- und Gemüsehändler meines Vertrauens um 4 mit dem Schaffen angefangen hat. Also für alle, die jetzt schon die Füße hochlegen können, Rag & Bone Man's wuchtige Ballade Skin noch vor 4:30. Für alle, die noch Energie brauchen, Rihanna's SOS gleich. Und eine mitreißende Melodie für alle von Tiffany Harris. Vertigo auf Radio 7. 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
1: Sonne und Wolken heute bei Höchsttemperaturen zwischen 19 und 22 Grad. Morgen und übermorgen erst Frühnebel, ansonsten ähnlich wie heute und am Donnerstag wohl oft nass.
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19: Um 15 Uhr, guten Tag. Der Medizin-Nobelpreis geht dieses Jahr an einen Forscher, der aus Oberschwaben stammt. Georg Nagel ist in Weingarten geboren. Er hat dann in Konstanz Biologie studiert und bekommt den Preis jetzt zusammen mit Peter Hegemann aus Berlin und Karl Deisseroth aus den USA. Nagel und Hegemann haben sich bei Grünalgen etwas abgeschaut. Ein Eiweiß, mit dem die Algen auf Licht reagieren. Baut man es in Nervenzellen ein, lassen die sich per Lichtstrahl an- und ausschalten. Wenn ihr euch fragt, wozu das gut ist, ist, Forscher können so verfolgen, welche Zellen im Gehirn was steuern. Wegen der hohen Spritpreise denken gerade viele über ein E-Auto nach und die neue Prämie ist entsprechend gefragt. Die Bundesregierung hat sie seit Mai schon an 100.000 Haushalte gezahlt. Wenn ihr auch überlegt, vom Verbrenner umzusteigen, könnt ihr bis zu 6.000 Euro bekommen. Wie viel genau hängt vom Auto ab, von eurem Einkommen und von der Größe eurer Familie? Die Landesgartenschau in Ellwangen hat am Ende knapp 990.000 Besucher gehabt, rund ein Drittel mehr als erwartet. Die Million ist damit zwar knapp verpasst, glücklich sind die Veranstalter trotzdem. Gestern ging die Schau nach gut 5 Monaten zu Ende. Wenn ihr es nicht hingeschafft habt, ist das nur halb so schlimm. Die 3 neuen Parks an der Jagst sollen bleiben, als Ausflugsziel für Ellwangen und die ganze Region. Damit Feuerwehrleute bei einem Einsatz schneller an der Wache sind, soll in Friedrichshafen künftig auf vielen Straßen Tempo 40 statt 30 gelten. Die Feuerwehr hatte sich beschwert. Seit Tempo 30 auch auf vielen Hauptstraßen gilt, brauchen die ehrenamtlichen Feuerwehrleute zu lange. Weil auch die Linienbusse jetzt länger unterwegs sind, will die Stadt auf Tempo 40 umschwenken. Das letzte Wort hat aber der Gemeinderat.
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0: Ein größerer Stau auf der A7 in Richtung Füssenreute zwischen dem Kreuz Ulm-Elchingen und dem Dreieck Hittistetten. 8 Kilometer, gute halbe Stunde Zeit für das aktuell. Der neueste Blitzer in Oberasbach am Ortseingang von Ilshofen herkommend am Friedhof im 50er Bereich. Alle anderen auf radio7.de. Und wenn ihr auch noch was entdeckt, 0800 70 77 110.
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0: Am Freitag hatte Leon aus Haunsheim im Kreis Dillingen im Radio 7 Interview angekündigt, dass er bei The Voice of Germany einen Song singt, den jeder kennt, aber in einer ganz anderen Version. Und mein lieber Scholli hat er abgeliefert. Das hört ihr in 10 Minuten. Und dann auch den für sie ungewöhnlich harten Sound in Watch It Burn, Katy Perry. Und jetzt eine neue Stimme vom deutschen Pophimmel, Tiffany Harris.
2: Mehr

0: Hier ist Radio 7 am Montag. Vierer Buzzer für Leon. Ja, am Freitag an dieser Stelle habe ich ja mit Leon aus Hauensheim im Kreis Dillingen gesprochen. Einen Tag bevor seine Blind Audition bei The Voice of Germany lief. Und er hatte angekündigt.
1: Also den Song, den ich singen werde, wird jeder kennen. Ich glaube, es ist einer der bekanntesten Songs. Aber es ist eine Version, die wohl niemand erwartet.
0: Und dieser Song war Mamma Mia von ABBA in einer tollen Balladenversion. Da hören wir jetzt mal rein und zählen mit, wann der erste Stuhl sich umgedreht hat für Leon.

0: 10 Sekunden Ray Garvey, direkt danach Nico Santos und dann haben wir auch noch Shirin David und die Fantas gebuzzert. Leon hatte die freie Auswahl und ist bei seinem Bauchgefühl geblieben.
1: Ich gehe zu Nico.
0: Leon aus Hornsheim jetzt im Team Nico Santos. Wir begleiten seinen Weg bei The Voice natürlich weiter.
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0: erleben beim Schäfererlebnistag in Heidenheim an der Brenz. Der Tag soll zeigen, was die Schäferei alles ausmacht, sagt Monika Sukut vom Landratsamt Heidenheim.
1: Die Schäferinnen und Schäfer, die zeigen zum Beispiel die Schafschuhe und informieren über ihre Arbeit. Es gibt ein Bundeskulturprogramm, unter anderem mit dem historischen Schäfertanz.
0: Und auch für die Kleinen gibt's was, nämlich tolle Bastelangebote.
1: Dann haben wir noch einen regionalen Markt mit Produkten aus der Schäferei, aus der Landwirtschaft und aus dem Handwerk. Und natürlich taucht im kulinarischen Angebot auch das Lamm auf.
0: Der Schäfererlebnistag am 11. Oktober von 11 bis 17 Uhr im Brenzpark Heidenheim. Mehr Infos unter alpschäferweg.de.
2: Vorschaffen am Montagnachmittag 15:25, jetzt kurz vor halb vier.
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2: Sonne und Wolken bei Höchsttemperaturen zwischen 19 und 22 Grad. Morgen und übermorgen jeweils Frühnebel und ansonsten ähnlich wie heute. Am Donnerstag wohl oft nass.
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2: Ein größerer Stau aktuell und zwar auf der A7 in Richtung Füssenreute zwischen dem Kreuz Ulm-Elchingen und den drei Kittistädten. 8 Kilometer, eine halbe Stunde Zeitverlust. Keine neuen Blitzer, alle anderen auf radi7.de. Und wenn ihr auch noch was entdeckt, 0800 70 77 110.
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0: Hallo Radio 7, ihr kennt ja bestimmt Stefano Zarella, oder? Der ist nicht nur der Bruder von Sänger und Moderator Giovanni Zarella, sondern selber recht bekannt und erfolgreich auf Social Media, hauptsächlich mit Kochen. Ja, und Stefano, der startet jetzt eine richtig krasse Challenge. Er läuft für den guten Zweck von seiner deutschen Heimat Hechingen auf der Zollernalb bis nach Rom. 1000 Kilometer und los geht's am Sonntag an der Burg Hohenzollern. Ja, und Stefano, der startet jetzt eine richtig krasse Challenge. Er läuft für den guten Zweck von seiner deutschen Heimat Hechingen auf der Zollernalb bis nach Rom. 1000 Kilometer und los geht's am Sonntag an der Burg Hohenzollern. Für Wochenendgefühle schon am Montag habe ich New Religion gleich. Außerdem nach vier bei mir der coole Mix aus Rock und Elektropop in Heatwaves von Glass Animals und zum Wohlfühlen einer der frühen Hits von Tovolo auf Radio 7. 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
0: Sonne und Wolken bei Höchsttemperaturen zwischen 19 und 22 Grad. Morgen und übermorgen jeweils Frühnebel und ansonsten ähnlich wie heute. Am Donnerstag wohl oft nass.
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16: Um 16 Uhr, guten Tag. Ein Forscher aus Weingarten bei Ravensburg bekommt den Medizin-Nobelpreis.
17: Georg Nagel ist dort geboren, hat in Konstanz studiert und forscht heute an der Uni Würzburg. Zusammen mit Peter Hegemann aus Berlin hat er in Grünalgen ein Eiweiß entdeckt, das Zellen empfindlich für Licht macht. Der Amerikaner Karl Deisseroth hat es dann in Nervenzellen eingebaut. So wie ihr zu Hause das Licht anknipst, können Forscher damit einzelne Nervenzellen an- und ausschalten, nur eben mit einem Lichtstrahl. Drei junge Leute hatten vor zwei Jahren in Ulm und der Region bei hunderten Autos den Auspuff mit Bauschaum verstopft und gleichzeitig Wahlaufkleber der Grünen hingepeppt. Dafür hat das Amtsgericht Ulm die beiden Männer zu 3.000 Euro Geldstrafe verurteilt. Die Frau, die ihnen geholfen hatte, muss 50 Stunden gemeinnützige Arbeit leisten. Laut Staatsanwaltschaft hatte ein Auftraggeber die drei angestiftet, um den Grünen vor der letzten Bundestagswahl zu schaden. Wer das war, werdet ihr aber wohl nicht erfahren. Die Ermittlungen dazu sind eingestellt. Am Stuttgarter Flughafen erkennen jetzt Sensoren rund ums Gelände, wenn eine Drohne in der Nähe fliegt. Bisher war der Flughafen darauf angewiesen, dass Piloten, Fluglotsen oder Leute vom Boden eine Drohne melden. Und manchmal war es dann doch Fehlalarm. Das neue System soll Unterbrechungen des Flugbetriebs kürzer machen, weil schneller klar ist, ob wirklich eine Drohne da ist. Die Polizei hat in Immenstadt im Allgäu ein völlig überfülltes Auto entdeckt. Insgesamt 12 Leute, darunter 3 Kleinkinder, hatten sich in den PKW gequetscht. Das war aber noch nicht alles. Der Fahrer hatte keinen Führerschein und zugelassen war das Auto auch nicht.
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18: Ein größerer Stau auf der A7 in Richtung Füssenreute zwischen dem Kreuz Ulm-Elchingen und dem Dreieck Gittistetten. 7 Kilometer, 35 Minuten Zeitverlust. Und Vorsicht in der A7 Ausfahrt Langenau, da ist die Ampelanlage ausgefallen. Keine neuen Blitzer, alle anderen auf radi7.de. Und wenn ihr auch noch was entdeckt, 0800 70 77 110.
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18: Wir hier im Süden sind ja als besonders sparsam bekannt. Wir sparen uns sogar schlechte Laune beim Schaffen. Dein Problem vor allem mit den richtigen Beats, die von Flo's Lick It zum Beispiel in 10 Minuten und ganz andere von Bebe Rex

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1: Findet jemanden, der eine Nahtoderfahrung hatte, war die übers Wochenende zu lösende Aufgabe für Linda und Gebi, die ein entspanntes Wochenende hatten, weil ja schon am Freitag feststand, dass haufenweise von euch sowas schon erlebt haben. Zum Beispiel die Sarah aus Gschwend.
2: In dem Moment sind irgendwie meine Organe zusammengefallen, die sind schlapp gemacht. Und ich habe dann eine Not-OP gehabt. Ich habe dann zwischendrin so den Traum gehabt. Das war ein Pfad, ein geschotterter Pfad, ein Tunnel. Der war gemauert, wie so Klinkersteine. Der war auch recht schmal. Und am Ende ist in dem Licht ist eine Person gestanden und hat, also wie auf mich gewartet. Und ich bin dann aber aufgewacht und die Ärzte haben gesagt, also ich war mehr jenseits des Diesseits.
1: Eine Gänsehaut-Story nach der anderen heute. Vielen Dank für eure Geschichten. Die nächste brauchen wir morgen. Und zwar suchen wir dann nach Hochzeiten, die so selten sind wie ein Sechser im Lotto. Morgen früh um 7.07 Uhr das Radio 7 Morgenteam einschalten.
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0: Hier ist Radio 7, frohes Schaffen. Was glaubt ihr, wer ist schlauer, euer Chef oder ein Hecht? Also Hechte sind jedenfalls schlauer als gedacht. An der Fischereiforschungsstelle Langenargen am Bodensee haben sie jetzt herausgefunden, dass Hechte Angelköder erkennen und ihnen aus dem Weg gehen können, beziehungsweise aus dem Weg schwimmen. Wir lassen uns jetzt auch mal einfach treiben im Feierabendendspurt, tauchen ein in einen Schwarm voller Hits gleich im Radio 7 Hits 7, na? Zum Beispiel von Justin Bieber, Shakira, Adele, Coldplay, J-Lo oder auch Justin Timberlake. Immer um 30 Minuten Hits nonstop, immer auf Radio 7, mehr Musik und mehr Abwechslung.
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0: Sonne und Wolken heute bei Höchsttemperaturen zwischen 19 und 22 Grad. So ähnlich auch die nächsten beiden Tage. Morgens jeweils Frühnebel und am Donnerstag wohl oft nass.
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0: Ein größerer Stau nur, und zwar auf der A7 in Richtung Fürstenreute. Zwischen dem Kreuz Ulm-Elchingen und dem Dreieck Kittistetten 9 Kilometer, eine halbe Stunde Zeitverlust. Keine neuen Blitzer, alle anderen auf radi7.de. Und wenn ihr auch noch was entdeckt, 0800 70 77 110.
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0: Einen schönen Montagnachmittag mit Radio 7. Sind schon alle wieder im normalen Rhythmus. Ja, Samstag, Feiertag, gestern viele verkaufsoffene Sonntage im Süden. Und jetzt eine ganz normale Arbeitswoche. Normal kann öde sein, aber wenn zur Normalität dieser Musikmix gehört, wow. Sven Stefani hat nach 5 für euch einen Hit mit Wurzeln im Hip-Hop und der Stimme von The Weeknd. Er hat eine große Pop-Hymne von One Republic und den ganz neuen rockig-poppigen Sound der Newcomer von Tampa City in Self-Aware. Mehr Musik und mehr Abwechslung auf Radio 7.
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10: Hallo, einen schönen Montagnachmittag. Ab Donnerstag frischer, Temperaturen dann nur noch um die 15 Grad. Aber morgen und Mittwoch genauso schön wie heute mit Sonne und um die 20.
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11: Um 17 Uhr, guten Tag. Der Medizin-Nobelpreis geht dieses Jahr an einen Forscher, der aus Oberschwaben stammt. Georg Nagel ist in Weingarten geboren. Er hat dann in Konstanz Biologie studiert und bekommt den Preis jetzt zusammen mit Peter Hegemann aus Berlin und Karl Deisseroth aus den USA. Nagel und Hegemann haben sich bei Grünalgen etwas abgeschaut, ein Eiweiß, mit dem die Algen auf Licht reagieren. Baut man es in Nervenzellen ein, lassen die sich per Lichtstrahl an- und ausschalten. Wenn ihr euch fragt, wozu das gut ist, Forscher können so verfolgen, welche Zellen im Gehirn was steuern. Die drei jungen Leute, die vor fast 2 Jahren in Ulm und der Region bei hunderten Autos den Auspuff mit Bauschaum verstopft hatten, sind zu Jugendstrafen verurteilt worden. Die beiden Männer müssen je 3.000 Euro zahlen, die Frau 50 Stunden gemeinnützige Arbeit leisten. Sie hatten außerdem Aufkleber an die Autos gepeppt mit Robert Habeck und dem Spruch sei grüner. Laut Staatsanwaltschaft hatte ein Auftraggeber die drei angestiftet, um den Grünen vor der letzten Bundestagswahl zu schaden. Wer das war, bleibt offen. Die Ermittlungen dazu sind eingestellt. Der Tankrabatt kommt an der Zapfsäule schon nach ein paar Tagen nicht mehr ganz an. Ein Liter Super E10 kostet im bundesweiten Schnitt 2,14 Euro, gut 2 Cent mehr als zum Start am Donnerstag. Diesel liegt bei 2,25 Euro, knapp 1 Cent mehr. Eine Erklärung dafür gibt es laut ADAC nicht, weil sich Ölpreis und Dollarkurs kaum verändert haben. Wenn ihr in Stuttgart tankt, findet ihr E10 für unter 2 Euro im Moment nicht mehr. Am Hochvogel im Oberallgäu könnte demnächst ein riesiges Stück Fels abbrechen. Neben dem bekannten großen Riss am Gipfel hat sich eine neue Spalte aufgetan und die wird gerade auffällig schnell breiter. Abbrechen könnten 30.000 bis 40.000 Kubikmeter Fels, ungefähr so viel wie 3.000 Lastwagenladungen. Für die Orte in der Nähe besteht aber keine direkte Gefahr.
2: Die Sparkassen-Wirtschaftsinformationen.
12: Die starke Nachfrage nach Elektroautos in Deutschland hält an. Im September wurden rund 88.600 reine E-Autos neu zugelassen. Das waren rund 95% mehr als im Vorjahresmonat. Das teilte das Kraftfahrtbundesamt mit. Grund für die Entwicklung dürfte die E-Auto-Prämie des Bundes sein. Diese wurde seit Mai bisher an 100.000 Antragsteller ausgezahlt. Reine Stromer machten mehr als ein Drittel der Neuzulassungen im September aus. Mit Diesel oder Benzin betriebene Pkw kamen gemeinsam auf rund 67.700 Neuzulassungen. Und noch der Blick auf den DAX, der lag zuletzt leicht im Plus im Vergleich zum Freitag bei 25.291 Punkten. Thomas Brock für Radio 7.
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10: Wow. Also wer heute in ein Auto steigen will, der braucht auf dem Weg nach Hause überall mindestens 15 Minuten Puffer. Ist viel los. A7 Richtung Füssen, ab Kreuz Ulm-Elching eine halbe Stunde plus. A96 Richtung Lindau, ab Aidrach 25 Minuten plus. B19 Richtung Oberstdorf, ab Kempten 20 Minuten plus. Und B28 Richtung Bad Urach, ab Dettingen West 21 Minuten plus. Blitzer in Bürgermoos, Prinz-Eugen-Straße im 30er-Bereich. Und wenn es noch was gibt, einfach kurz eine WhatsApp schicken. Nummer ist die 0800 70 77 110.
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10: Servus. Es gibt ja zwei Stimmen so um die Uhrzeit meistens. Die eine sagt, fahr nach Hause, setz dich auf die Couch und mach heute nichts. Das ist eine vernünftige Stimme. Ich mag diese Stimme.

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0: 20:05. Danke, dass ihr uns so viel anvertraut habt. Radio 7. Morgenteam-Challenge war ja, findet jemanden, der eine Nahtoderfahrung gehabt hat. Und wir haben nicht nur einen gefunden, es hatten doch einige von euch eine Nahtoderfahrung. Melanie aus Bergertreute zum Beispiel auch. Die musste damals ganz dringend eine OP machen am Herzen. Und dann ist das passiert, was eigentlich sehr selten passiert. Es sah im OP erstmal so aus, als würde sie diese OP nicht schaffen. Melanie, wie hast du das dann mitbekommen? Wie war deine Nahtoderfahrung?
1: Bei der OP selber, da war das dann, dass ich mich gesehen habe, wie wenn ich so hochschweben würde über den OP-Tisch. Ich habe gehört, was die gesprochen haben und was im Radio für Lieder zum Beispiel. Also an ein Lied kann ich mich total gut erinnern.
2: Was war das für eins?
1: Das war von Nick Cayman, Promise Myself.
0: Oh mein Gott, das ist noch voll der schöne Song.
1: Und dann bin ich immer weiter weg von dem, also aus der OP-Situation raus. Und dann hatte ich ein wunderschönes Gefühl, diese universelle Liebe, also unbeschreiblich schön. Der Tod ist für mich wie eine Geburt, halt in eine andere Welt. Und ich habe diese Verbindung nie verloren zu diesem, wie man es auch immer nennen will, göttlichen oder ja.
0: Also hat dir diese Nahtoderfahrung im Grunde dein Leben besser gemacht?
1: Absolut, da bin ich mir hundertprozentig sicher.
0: Danke für eure Stories. Spannende Menschen, spannende Stories. Das ist die Radio 7 Morgen Team Challenge. Nächste Challenge dann morgen früh, da suchen wir eine Hochzeit, aber keine normale, sondern eine, die statistisch ist seltener als ein Sechser im Lotto. Morgen früh 7:07 Uhr, Tag mit Radio 7, Linda und Gaby starten.

0: 256, Radio 7, gleich mit einem Typen, der ist Brite und die Briten, weiß ich nicht, die fanden den Song damals gar nicht so geil, aber überall sonst war der Nummer 1. Von Corpse ist gleich mit im Radio 7 Hit 7er dabei. Dann eine Ballade von Lady Gaga und Bruno Mars aus den 2020ern und Partyhit von Flo Rida aus den 2010ern. Ab 6:30 immer die meiste Musik am Stück beim Hit 7er.
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11: 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In dem animierten Abenteuer stranden zwei beste Freunde auf der mystischen Welt Nakali. Ihre einzige Fluchtmöglichkeit könnte sie ihre gemeinsamen Erinnerungen an ein ganzes Leben kosten. Ob sie es wagen? Was gibt's Schöneres als einen Abend unter Freunden? Na, einen gemeinsamen Urlaub. Allerdings stellt der chaotische Kurztrip in den Süden die Freundschaft der Clique um Caroline Herfurt und Elias Embarek ordentlich auf die Probe. Mit Der perfekte Urlaub kommt die Fortsetzung von Das perfekte Geheimnis ins Kino. Mark Wahlberg kaum wieder zu erkennen. Mal nicht als geschniegelter Schönling, sondern als berüchtigter Mafia-Killer in By Any Means. In der Geschichte, die auf wahren Begebenheiten aus den 60ern beruht, arbeitet er mit einem jungen schwarzen FBI-Agenten zusammen, um die Morde an Bürgerrechtsführern in Mississippi zu klären.
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0: Heute Abend 15 bis 20 Grad, morgen genauso schön wie heute. Mittwoch ändert sich auch nicht viel, kühler wird's dann ab Donnerstag.
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0: 6:35. Servus, liebe Auto- und Lkw-Fahrer. Wir haben eine Vollsperre A96 Richtung Lindau. Zwischen Aidrach und Eichstätten mehrere Autos zusammengekracht, komplett dicht. Ihr müsst da vor Aidrach runterfahren, werdet da runtergeleitet. A7 Richtung Füssen, ab Kreuz und Melching eine halbe Stunde plus. B28 Richtung Bad Urach, Dettingen West bis Bad Urach, halbe Stunde Stau. B32 Richtung Sigmaringen, ab Hechingen Nord, halbe Stunde Stau. Und B34 Richtung Schaffhausen, ab Dogern, 15 Minuten Feierabendstau. Blitzer gibt's keinen neuen. Wenn ihr irgendwas gesehen habt bisher, einfach anrufen oder WhatsApp schicken. Nummer die 0800 70 77 110.
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0: Bis Mittwoch bleibt's immer mal wieder sonnig, Temperaturen um die 20 Grad. Nachts frisch, da kann es teilweise auf 5 runtergehen.
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16: Um 18 Uhr, guten Abend. In Weingarten ist die Freude riesig, dass Georg Nagel aus der Stadt den Medizinnobelpreis bekommt. Nagel hat in Konstanz Biologie studiert und war zuletzt Professor in Würzburg. Seit dem Sommer ist er im Ruhestand. Den Preis kriegt er zusammen mit Peter Hegemann aus Berlin und dem Amerikaner Karl Deisseroth für eine Art Lichtschalter, mit dem sich Nervenzellen an- und ausknipsen lassen. Am Stuttgarter Flughafen erkennen jetzt Sensoren rund ums Gelände, wenn eine Drohne in der Nähe fliegt. Bisher war der Flughafen darauf angewiesen, dass Piloten, Fluglotsen oder Leute vom Boden eine Drohne melden. Und manchmal war es dann doch Fehlalarm. Das neue System soll Unterbrechungen des Flugbetriebs abkürzen, weil schneller klar wird, ob wirklich eine Drohne da ist. Die Landesgartenschau in Ellwangen hat am Ende knapp 990.000 Besucher gehabt, rund ein Drittel mehr als erwartet. Die Million ist damit zwar ganz knapp verpasst, glücklich sind die Veranstalter trotzdem. Gestern ging die Schau nach gut 5 Monaten zu Ende. Wenn ihr es nicht hingeschafft habt, ist das nur halb so schlimm. Die 3 neuen Parks an der Jagst sollen bleiben, als Ausflugsziel für Ellwangen und die ganze Region. Die Polizei hat in Immenstadt im Allgäu ein völlig überfülltes Auto entdeckt. Insgesamt 12 Leute, darunter 3 Kleinkinder, hatten sich in den PKW gequetscht. Das war aber noch nicht alles. Der Fahrer hatte keinen Führerschein und zugelassen war das Auto auch nicht.
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0: Guten Abend, 6:03. Servus, lieber Otto- und Lkw-Fahrer. A7 Richtung Füssen, ab Kreuz Ulm-Elchingen, 25 Minuten Stau. Die A96 Richtung Lindau, ab Kreuz Memmingen, 1 Stunde Stau. Was passiert? Unfall mit mehreren Autos. Es geht gar nichts mehr zwischen Aitrach und Eichstätten. Also bitte vorher runterfahren, ist gerade komplett dicht. B28 Richtung Bad Urach, ab Dettingen West, 20 Minuten Stau. Die B32 Richtung Sigmaringen, ab Hechingen Nord, 18 Minuten Stau. Und geblitzt wird in Ballendorf, Mehrstädter Straße im 30er Bereich. Euch allen eine gute Fahrt und wenn es noch was gibt, WhatsApp schicken oder anrufen 0800 70 77 110. 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

Du weißt eigentlich, wie es geht, aber stellst dann fest, na, du bist eigentlich das Problem, weil der Lehrer erwartet einen anderen Lösungsweg. Ja, da dreht man durch. Man weiß ja, das ist, also man weiß, wie es, aber der Lösungsweg passt nicht.

Hallo, guten Abend, Radio 7 hier. Heute ist ein besonderer Tag, es ist der 5. Oktober, das wissen gar nicht viele, es ist der Welttag der Lehrer. Und weil wir diesen Tag nicht einfach so verstreichen lassen können, habe ich ein Gedicht für alle Lehrer geschrieben. Der Lehrer. Er führt mit Weitsicht und ruhiger Hand, mit Herz, mit Geduld und klarem Verstand. Er fördert, er fordert, er hört jedem zu und gönnt sich dabei nicht ein Stündchen Ruhe. Er sieht in uns allen ein großes Talent. Er weiß ganz genau, wer im Team wofür brennt. Und wer richtig brennt, den lässt er auch brennen, so lange, bis Ärzte es Burnout nennen. Er streicht dir die Spesen, er kürzt das Gehalt und schaut dir ins Gesicht psychopathisch und kalt. Ein toxischer Blender vom Teufel geschickt, der nach der Schicht heimlich... Das war das Gedicht, das eigentlich für meinen Chef gedacht war.

0: halbe Stunde ohne andere Menschen. Werden sich jetzt vermutlich ein, zwei Menschen denken, warum nur eine halbe? Ja, ist immer eine halbe Stunde. Radio 7 Hit 7 hat die meiste Musik am Stück, immer ab halb. Aus den 2010ern, einer der geilsten One Republic Songs. Amerikaner, der auf seinem Klavier rumklimpert. Und aktueller Track aus Baden-Württemberg ist auch mit dabei. Gleich beim Radio 7 Hit 7er. Halbe Stunde Musik nonstop.
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0: Es wird kühler werden. Also ab Donnerstag tagsüber Temperaturen um die 15 Grad, bleibt dann auch frisch. Bis Mittwoch echt nochmal schönes Wetter. Kommt überall die Sonne raus bei Temperaturen um die 20 Grad.
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0: Servus, liebe Auto- und Lkw-Fahrer. Kurz nach 7:30 A7 Richtung Füssen, ab Nersingen, Viertelstunde Stau. Unfall vorhin auf der A96 passiert Richtung Lindau. Also es ist deutlich weniger geworden. Kreuz Memmingen bis Eichstätten noch 35 Minuten Stau. Vorhin waren wir bei einer Stunde, wird jetzt immer weniger. B32 Richtung Sigmaringen. Kurz vor Hechingen Nord geht's los. Stop and go, halbe Stunde zieht sich das. Und geblitzt wird in Altshausen, Saulgauer Straße im 70er Bereich. Wenn es noch was gibt. 0800 70 77 110. Einfach kurz anrufen oder eine WhatsApp schicken.
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2: Ich bin Jana Klonikowski. Riesenehre für zwei deutsche Forscher. Peter Hegemann und Georg Nagel werden mit dem Medizin-Nobelpreis ausgezeichnet, zusammen mit dem US-Forscher Karl Deisseroth. Anne Brauer.
3: Alles begann mit der Neugier von Peter Hegemann, schreibt die Jury. Kurzfassung, der Berliner hat zusammen mit dem Würzburger Georg Nagel ein ganz besonderes Protein auf einer Alge entdeckt, das Zellen lichtempfindlich macht. Ihr US-Kollege hat das dann quasi in einen Schalter umgewandelt, den man mit Licht an- und ausknipsen kann, so dass man ein Nervensignal auslöst. Das hilft, eins der größten Rätsel überhaupt zu lösen, nämlich wie unser Hirn funktioniert und soll es möglich machen, die verschiedensten Krankheiten zu heilen, von Parkinson bis zur Blindheit.
2: Die Spritpreise steigen wieder und lassen die Entlastung durch den Tankrabatt schmelzen. Laut ADAC kostete der Liter Super E10 gestern gut 2,13 Euro im Schnitt, gerade mal 10 Cent weniger als vor dem Tankrabatt. Der senkt die Steuern auf Benzin und Diesel ja um etwa 17 Cent. BND-Chef Jäger sieht in Russland die größte Gefahr für Deutschland. Er sagte bei der Befragung der deutschen Geheimdienstchefs im Bundestag, von keinem anderen Land geht aktuell eine so direkte, umfassende und konkrete Bedrohung gegen Deutschland aus. Weiter sagte Jäger.
4: Die Konfrontation, in der wir mit Russland stehen, hat eine neue, gefährlichere Qualität. Deutschland ist in Gefahr, in einen gewaltsamen Konflikt mit Russland zu geraten. Der Anschlagsversuch von Leipzig ist nur ein Beispiel dafür.
2: Die Linke zieht gegen Bundeswirtschaftsministerin Reiche vor das Bundesverfassungsgericht. Es geht dabei um Äußerungen Reiches auf dem offiziellen Instagram-Kanal des Ministeriums. Sie hatte damit Bezug auf die Berliner Linke gepostet. Antisemitismus und Enteignung gefährden Deutschland und die Wirtschaft. In Dänemark haben Hacker das Melderegister geknackt. Betroffen sind die Daten von 8,8 Millionen lebender und schon verstorbener Menschen, darunter Namen, Adressen und Sozialversicherungsnummern. Wer hinter dem Hack steckt, ist noch unklar.
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5: Guten Abend. 7:03. A96 Richtung Lindau. Ab Aidrach 20 Minuten Stau. Ansonsten hat sich's normalisiert. Geblitzt wird in Bach in der Ortsdurchfahrthöhe der Bushaltestelle. Und wenn es noch was gibt, 0800

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Jetzt mit einem der beliebtesten Songs, die es aktuell gibt. Deutschland, ein Platz runter, aber auch nur, weil Taylor Swift ja einen neuen Song rausgebracht hat. Jetzt aktuell auf Platz 2. Spanien in den Top 20. Frankreich in den Top 10. Ja, überall gerade in den Charts. Super beliebter Track von Shakira. Die Die im Radio.

Update entdecken wir neue Musik zusammen. In der halben Stunde jetzt noch, also in den nächsten Minuten, zwei Songs aus Deutschland. Einmal von unserem Lockenkopf Michael Schulte. Und Kamerad hat ja auch, den hatten wir ja auch schon hier ein paar Mal im Radio Siebenland zu Gast, super sympathischer Typ, hat auch einen aktuellen Track draußen, Love Sober.

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2: Unter 20 Grad jetzt gefallen. Nachts 5 bis 10 Grad. Morgen und am Mittwoch. Also eigentlich genauso wie heute. Donnerstag wird es dann deutlich kühler. Maximal 10 bis 15 Grad. Und auch ein bisschen Regen.
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2: Es ist 19:30. Guten Abend, lieber Auto- und LKW-Fahrer. A96 Richtung Lindau, Aidrach bis Eichstätten noch 20

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Die war Straßenmusikerin, stand in London rum und ja, Geld war ziemlich knapp. Ich habe mal irgendwann im Interview, habe ich gelesen, gesagt, also Abendessen war

Avon, Radio 7 hier. Neue Musik von James Arthur. Der singt da quasi über Tränen, die man sich sparen sollte, wenn sie jemand nicht wert ist. Finde ich eine gute Regel, ja. Also Tränen gehören eigentlich nur dem Abspann von einem guten Film, dem letzten Stück Käsekuchen und wenn das Handy bei 1% Akku ist. Waste my tears. Auf Radio 7, frisch in der Playlist mit dabei. Hier ist das Hit-Update.

Oh, er ist ein kleiner Flashback im Radio 7 Hit Update. Wir schauen ja hier auch immer, was wir die letzten Jahre so gefeiert haben. 2014, ewig hergefühlt, war in den USA ganz lange absolute Nummer 1 ein Song von Meghan Trainor, den ich persönlich dann irgendwann mal ganz furchtbar fand, weil ihr müsst wissen, wenn man im Radio vergisst, irgendwie einen Knopf zu drücken oder so, dann geht nach ein paar Sekunden Notmusik los. Und ich war bei einem Radiosender, habe ich gearbeitet, da war dieser Song immer die Notmusik. Und immer wenn dieser Song losgegangen ist, dann hatte ich einen Puls von 300 und wusste, ich habe etwas falsch gemacht. Das ist bis heute so. Wenn dieser Song läuft, er ist wunderschön, habe ich immer das Gefühl, ich habe irgendetwas falsch gemacht. Aber jetzt habe ich nichts falsch gemacht, weil wir spielen ihn ganz regulär, ohne dass irgendwas kaputt ist, ich irgendwas zerstört oder nicht gedrückt habe. Meghan Trainor, All About It Bass im Radio 7 Hit Update, weil der einfach 2014 einer der gehyptesten Songs in den USA war. 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
1: Wir haben 10 bis 15 Grad, geht in der Nacht runter auf teilweise 5. Morgen und Mittwoch nochmal schöne Tage mit über 20 Grad. Und dann, ja, 10 bis 15 Grad. Also Topwerte tagsüber.
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2: Ich bin Jana Klonikowski. Deutsche Forschung ist spitze. Das sind die Worte von Kanzler Merz nach dem Medizin-Nobelpreis für Peter Hegemann und Georg Nagel. Die beiden Deutschen wurden zusammen mit ihrem US-Kollegen Karl Deisseroth für ihre Forschung im Bereich Optogenetik ausgezeichnet. Die soll es möglich machen, besser zu verstehen, wie unser Gehirn funktioniert und wie Krankheiten wie Parkinson entstehen. Nobelpreisträger Peter Hegemann sagte im Ersten:
3: Ja, es war natürlich schon eine Überraschung. Ich war natürlich schon überwältigt. Man weiß am Anfang gar nicht so recht, wie man damit umgehen soll. Und der Hype um die Optogenetik, der ist ja schon weitgehend abgeklungen, würde ich mal sagen. Das heißt, die Optogenetik ist in Neurowissenschaften schon eine, ja, fast Standardtechnik.
2: Die Spritpreise steigen wieder und lassen die Entlastung durch den Tankrabatt schmelzen. Laut ADAC kostete der Liter Super E10 gestern im Schnitt gut 2,13 Euro. Finn Riebesell-Freundlieb, das sind gerade mal 10 Cent weniger als am Tag vor dem Tankrabatt.
4: Genau, und der senkt die Steuern auf Benzin und Diesel ja um 17 Cent. Der Unterschied beim Diesel ist nicht so krass, aber auch da ziehen die Preise wieder an. Warum genau, ist laut ADAC nicht wirklich klar. Ölpreis und Euro-Dollar-Kurs haben sich demnach eigentlich kaum verändert. Aus Verbrauchersicht sei der Preisanstieg deshalb nur schwer nachvollziehbar, heißt es.
2: Die Deutsche Bahn testet jetzt Bodycams mit Ton. Die sollen helfen, Täter besser zu überführen. Hintergrund sind fast 1000 Übergriffe auf Bahnmitarbeiter im ersten Halbjahr. Zunächst werden Mitarbeiter in Baden-Württemberg, Hessen, Rheinland-Pfalz und dem Saarland ausgestattet, später auch bundesweit. BND-Chef Jäger sieht in Russland die größte Gefahr für Deutschland. Deutschland sei inzwischen Ziel eines russischen Schattenkriegs, etwa durch Spionage und Anschläge, so Jäger bei einer Befragung im Bundestag. Einen großen russischen Angriff auf NATO-Gebiet sieht der BND aktuell nicht. Norwegen will Smart Glasses, also Brillen mit Kameras, an bestimmten Orten verbieten. Zum Beispiel in Parks, Schulen, Einkaufszentren oder Museen. Grund sind Datenschutzbedenken. Die Hauptstadt Oslo hat bereits ein Verbot der Brillen an Schulen beschlossen.
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1: Guten Abend, lieber Auto- und LKW-Fahrer. Es ist 2 Minuten nach 8, oder? Oder? 2 Minuten nach 8, genau, hallo. Bodenseekreis zwischen Schnetzenhausen und Spaltenstein, Unfall mit mehreren Autos. Momentan noch nicht voll gesperrt. Erstmal die Bitte drum rumfahren, aber es sieht danach

0: 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Da war es so, die musste unbedingt eine OP machen, weil die Ärzte gesagt haben, also die OP oder halt nicht mehr lange leben, hat sie die OP gemacht und dann ist etwas passiert, wovon man eigentlich nicht ausgeht. Es sah in der OP so aus, als wird sie diese OP nicht schaffen. Und da hat Melanie dann ihre Nahtoderfahrung gehabt. 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Wie kriegt man das mit?
1: Bei der OP selber, da war das dann, dass ich mich gesehen habe, wie wenn ich so hochschweben würde über einen OP-Tisch. Ich habe gehört, was die gesprochen haben und was im Radio für Lieder zum Beispiel. Also an ein Lied kann ich mich total gut erinnern.
0: Was war das für eins?
1: Das war von Nick Cayman, Promise Myself.
0: Oh mein Gott, das ist noch voll der schöne Song.
1: 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Und dann hatte ich ein wunderschönes Gefühl, diese universelle Liebe, also unbeschreiblich schön. Der Tod ist für mich wie eine Geburt, halt in eine andere Welt. Und ich habe diese Verbindung nie verloren zu diesem, wie man es auch immer nennen will, göttlichen oder ja.
0: Also hat dir diese Nahtoderfahrung im Grunde dein Leben besser gemacht?
1: Absolut, da bin ich mir hundertprozentig sicher.
0: Danke für deine Geschichte, Melanie. Es gibt so viele Menschen mit so spannenden Stories um uns herum. Deswegen machen wir weiter. 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

Radio 7, Sven Stefani hier. Es ist kurz nach 8:30. Wir haben mehr Musik, mehr Abwechslung. Und jetzt einen der entspanntesten, schönsten Sounds aus Deutschland, gerade von zwei Brüdern. Fastboy, Beautiful Life. Kommt gut durch den Montagabend.

0: normalerweise um die 5 Grad. Tagsüber um die 20 und es ist bis einschließlich Mittwoch auch schön und die Sonne kommt immer wieder raus. Erst ab Donnerstag wird es dann ein bisschen kühler.
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2: Ich bin Jana Klonikowski. Riesenehre für 2 deutsche Forscher. Peter Hegemann und Georg Nagel werden mit dem Medizin-Nobelpreis ausgezeichnet, zusammen mit dem US-Forscher Karl Deisseroth. Anne Brauer.
3: Alles begann mit der Neugier von Peter Hegemann, schreibt die Jury. Kurzfassung, der Berliner hat zusammen mit dem Würzburger Georg Nagel ein ganz besonderes Protein auf einer Alge entdeckt, das Zellen lichtempfindlich macht. Ihr US-Kollege hat das dann quasi in einen Schalter umgewandelt, den man mit Licht an- und ausknipsen kann, so dass man ein Nervensignal auslöst. Das hilft, eins der größten Rätsel überhaupt zu lösen, nämlich wie unser Hirn funktioniert und soll es möglich machen, die verschiedensten Krankheiten zu heilen, von Parkinson bis zur Blindheit.
2: 5 Tage nach dem Start des Tankrabatts klettern die Spritpreise schon wieder in Richtung Ausgangsniveau. Und das findet der ADAC schwer nachvollziehbar. Denn Ölpreis und Euro-Dollar-Kurs haben sich zuletzt kaum verändert, heißt es. Russland führt einen Schattenkrieg mit uns. Das hat der Chef des Bundesnachrichtendienstes, Martin Jäger, bei einer Befragung im Bundestag gesagt. Moskaus Ziel sei es, Europas politische Unterstützung für die Ukraine zu brechen. Deutschland sei in Gefahr, in einen gewaltsamen Konflikt mit Russland zu geraten, so der BND-Chef weiter.
4: Von keinem anderen Land geht aktuell eine so direkte, umfassende und konkrete Bedrohung gegen Deutschland aus. Nicht wir haben diese Konfrontation gesucht. Russland drängt sie uns auf, sieht in uns einen Hauptgegner.
2: Deutschland will seine Marine und damit auch die NATO an der Nordsee besser aufstellen. Deshalb bekommt Emden einen neuen Marinehafen. Verteidigungsminister Pistorius hat dafür heute grünes Licht gegeben. Bis zu 2000 Menschen sollen dort künftig arbeiten. Die E-Auto-Prämie kommt offenbar richtig gut an. Laut Bundesumweltminister Schneider haben seit Mai schon rund 100.000 Anträge grünes Licht bekommen. Die Hälfte davon kommt von Menschen, die ein Haushaltseinkommen von höchstens 45.000 Euro haben, so Schneider in der Bild.

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Michael Patrick Kelly und Gentlemen, Wildfire.

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0: Donnerstag wird's kühler werden. Bis dahin ist es echt gut. Sonne kommt immer wieder raus bei Temperaturen um die 20 Grad. Früh ist entlang der Donau schon ein bisschen Nebel, der ist dann aber im Laufe des Vormittags auch recht schnell wieder weg.
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2: Ich bin Dirk Justus. Zwei Deutsche werden dieses Jahr mit dem Medizin-Nobelpreis ausgezeichnet. Peter Hegemann und Georg Nagel teilen sich den Preis mit dem US-Forscher Carl Dieseroth. Anne Brauer.
3: Peter Hegemann von der Berliner Humboldt-Uni und Georg Nagel von der Universität Würzburg haben in einer Alge ein ganz besonderes Protein entdeckt, das ihr US-Kollege dann in einen Schalter für Nervenzellen umgewandelt hat, den man quasi mit Licht an- und ausknipsen kann. Und damit haben sie den Grundstein für eine neue Ära in der Neurowissenschaft gelegt, sagt die Jury. Denn so kann man die Vorgänge in unserem Gehirn viel besser verstehen und Krankheiten heilen.
2: Die Spritpreise steigen wieder und lassen die Entlastung durch den Tankrabatt schmelzen. Laut ADAC kostete der Liter Super E10 zuletzt im Schnitt gut 2,13 Euro. Finn Riebesel, Freundlieb, das sind gerade mal 10 Cent weniger als am Tag vor dem Tankrabatt.
4: Genau, und der senkt die Steuern auf Benzin und Diesel ja um 17 Cent. Der Unterschied beim Diesel ist nicht so krass, aber auch da ziehen die Preise wieder an. Warum genau, ist laut ADAC nicht wirklich klar. Ölpreis und Euro-Dollar-Kurs haben sich demnach eigentlich kaum verändert. Aus Verbrauchersicht sei der Preisanstieg deshalb nur schwer nachvollziehbar, heißt es.
2: BND-Chef Jäger sieht in Russland die größte Gefahr für Deutschland. Deutschland sei inzwischen Ziel eines russischen Schattenkriegs, etwa durch Spionage und Anschläge, so Jäger bei einer Befragung im Bundestag. Einen großen russischen Angriff auf NATO-Gebiet sieht der BND aktuell nicht. Spaniens Regierungschef Sanchez hat vorgezogene Neuwahlen für Ende nächsten Monats angekündigt. Aktuell gibt es in Spanien eine Minderheitsregierung. Viele Reformen wurden zuletzt blockiert. Unter anderem sind letzte Maßnahmen gegen Wohnungsnot gescheitert. Das hat in Spanien zu Massenprotesten geführt. Die Linke zieht gegen Wirtschaftsministerin Reiche vor das Bundesverfassungsgericht. Es geht dabei um Äußerungen Reiches auf dem offiziellen Instagram-Kanal des Ministeriums. Sie hatte damit Bezug auf die Berliner Linke gepostet. Antisemitismus und Enteignung gefährden Deutschland und die Wirtschaft. Der frühere britische Prinz Andrew wehrt sich im Nachgang gegen seine spektakuläre Festnahme. Bei der Aktion im vergangenen Februar ging es um seine Kontakte zu Sexualstraftäter Epstein. Andrew hat jetzt beantragt, dass die zugrunde liegenden Durchsuchungsbeschlüsse nachträglich aufgehoben werden.

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1: Nachttemperaturen teilweise um die 5 Grad. Tagsüber um die 20 und es ist bis einschließlich Mittwoch auch schön und die Sonne kommt immer wieder raus. Erst ab Donnerstag wird es dann ein bisschen kühler.
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2: Ich bin Dirk Justus. Deutsche Forschung ist spitze. Das sind die Worte von Kanzler Merz nach dem Medizin-Nobelpreis für Peter Hegemann und Georg Nagel. Die beiden Deutschen wurden zusammen mit ihrem US-Kollegen Karl Dieser-Roth für ihre Forschung im Bereich Optogenetik ausgezeichnet. Sie soll es möglich machen, besser zu verstehen, wie unser Gehirn funktioniert und Krankheiten wie Parkinson entstehen. Nobelpreisträger Peter Hegemann sagt im Ersten.
3: Ja, es war natürlich schon eine Überraschung. Ich war natürlich schon überwältigt. Man weiß am Anfang gar nicht so recht, wie man damit umgehen soll. Und der Hype um die Optogenetik, der ist ja schon weitgehend abgeklungen, würde ich mal sagen. Das heißt, die Optogenetik ist in den Neurowissenschaften schon eine, ja, fast Standardtechnik.
2: Das Förderprogramm für E-Autos hat die Erwartungen weit übertroffen. Das hat Umweltminister Schneider der Bild-Zeitung gesagt. Mehr von Tim Britztrup.
4: Seit Mai kann man rückwirkend bis Anfang des Jahres bis zu 6.000 Euro Zuschuss beantragen. Bislang haben das schon über 100.000 Menschen gemacht. Insgesamt reichen die Mittel für etwa 800.000 Autos. Zu 90% wurden bisher E-Autos gefördert. Die restlichen 10% waren Plug-in-Hybride. Schneider sagte, jedes zusätzliche Elektroauto mache Deutschland unabhängiger von teuren Ölimporten und internationalen Konflikten.
2: Norwegen will Smart Glasses, also Brillen mit Kameras, an bestimmten Orten verbieten, zum Beispiel in Parks, Schulen, Einkaufszentren und Museen. Grund sind Datenschutzbedenken. Die Hauptstadt Oslo hat bereits ein Verbot der Brillen an Schulen beschlossen. Spaniens Regierungschef Sanchez zieht nach den Massenprotesten in seinem Land die Reißleine. Er hat vorgezogene Neuwahlen für Ende nächsten Monats angekündigt. Finn Riebesel, Freundlieb.
5: Sanchez' Minderheitsregierung bekommt im Parlament kaum noch was durch. Zuletzt scheiterten Pläne gegen die Wohnungsnot. Parallel dazu gingen in den großen Städten Zehntausende auf die Straße. Sanchez sagt selbst, er brauche endlich eine breitere Mehrheit. Allerdings liegt seine sozialistische Partei in Umfragen hinter den Konservativen. Spanien ist eine der größten Volkswirtschaften der EU und ein wichtiger Handelspartner Deutschlands.
2: In Dänemark haben Hacker das Melderegister geknackt. Betroffen sind die Daten von 8,8 Millionen Menschen, darunter Namen, Adressen und Sozialversicherungsnummern. Auch die Daten Verstorbener sind dort gespeichert.

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7: Ich bin Dirk Justus. Deutsche Forschung ist spitze. Das sind die Worte von Kanzler Merz nach dem Medizin-Nobelpreis für Peter Hegemann und Georg Nagel. Die beiden Deutschen wurden zusammen mit ihrem US-Kollegen Karl Dieser-Roth für ihre Forschung im Bereich Optogenetik ausgezeichnet. Sie soll es möglich machen, besser zu verstehen, wie unser Gehirn funktioniert und Krankheiten wie Parkinson entstehen. Nobelpreisträger Peter Hegemann sagt im Ersten.
8: Ja, es war natürlich schon eine Überraschung. Ich war natürlich schon überwältigt. Man weiß am Anfang gar nicht so recht, wie man damit umgehen soll. Und der Hype um die Optogenetik, der ist ja schon weitgehend abgeklungen, würde ich mal sagen. Das heißt, die Optogenetik ist in Neurowissenschaften schon eine, ja, fast Standardtechnik.
7: Das Förderprogramm für E-Autos hat die Erwartungen weit übertroffen. Das hat Umweltminister Schneider der Bild-Zeitung gesagt. Mehr von Tim Britztrup.
9: Seit Mai kann man rückwirkend bis Anfang des Jahres bis zu 6.000 Euro Zuschuss beantragen. Bislang haben das schon über 100.000 Menschen gemacht. Insgesamt reichen die Mittel für etwa 800.000 Autos. Zu 90% wurden bisher E-Autos gefördert. Die restlichen 10% waren Plug-in-Hybride. Schneider sagte, jedes zusätzliche Elektroauto mache Deutschland unabhängiger von teuren Ölimporten und internationalen Konflikten.
7: Norwegen will Smart Glasses, also Brillen mit Kameras, an bestimmten Orten verbieten, zum Beispiel in Parks, Schulen, Einkaufszentren und Museen. Grund sind Datenschutzbedenken. Die Hauptstadt Oslo hat bereits ein Verbot der Brillen an Schulen beschlossen. Spaniens Regierungschef Sanchez zieht nach den Massenprotesten in seinem Land die Reißleine. Er hat vorgezogene Neuwahlen für Ende nächsten Monats angekündigt. Finn Riebesel, Freundlieb.
10: Sanchez' Minderheitsregierung bekommt im Parlament kaum noch was durch. Zuletzt scheiterten Pläne gegen die Wohnungsnot. Parallel dazu gingen in den großen Städten Zehntausende auf die Straße. Sanchez sagt selbst, er brauche endlich eine breitere Mehrheit. Allerdings liegt seine sozialistische Partei in Umfragen hinter den Konservativen. Spanien ist eine der größten Volkswirtschaften der EU und ein wichtiger Handelspartner Deutschlands.
7: In Dänemark haben Hacker das Melderegister geknackt. Betroffen sind die Daten von 8,8 Millionen Menschen, darunter Namen, Adressen und Sozialversicherungsnummern. Auch die Daten Verstorbener sind dort gespeichert.
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8: Ab Donnerstag wird's kühler werden. Bis dahin ist es echt gut. Sonne kommt immer wieder raus bei Temperaturen um die 20 Grad. Früh entlang der Donau schon ein bisschen Nebel, der ist dann aber im Laufe des Vormittags auch recht schnell wieder weg.
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9: Ich bin Dirk Justus. Der Medizinnobelpreis geht an zwei Deutsche. Peter Hegemann und Georg Nagel werden zusammen mit dem US-Forscher Carl Dieseroth ausgezeichnet. Sie haben eine Methode entwickelt, mit der sich Nervenzellen im Gehirn mit Hilfe von Licht gezielt an- und ausschalten lassen. Ihre Forschung soll zum Beispiel möglich machen, Krankheiten wie Blindheit zu heilen. Dazu der Mediziner Christoph Specht bei NTV.
10: Und hier ist es schon gelungen, eine Therapie einzuführen, gentechnisch die Zellen so zu verändern, dass zumindest schemenhaft dann wieder Objekte erkannt werden können. Aber das Ganze stammt ja aus der Neurologie und deswegen ist auch klar, dass in diesem Bereich stark geforscht wird, zum Beispiel Morbus Parkinson besser zu verstehen.
9: Die Spritpreise steigen wieder und lassen die Entlastung durch den Tankrabatt schmelzen. Laut ADAC kostete der Liter Super E10 zuletzt gut 2,13 Euro im Schnitt. Gerade mal 10 Cent weniger als vor dem Tankrabatt. Der senkt die Steuern auf Benzin und Diesel ja um 17 Cent. BND-Chef Jäger sieht in Russland die größte Gefahr für Deutschland. Er sagte bei der Befragung der deutschen Geheimdienstchefs im Bundestag, von keinem anderen Land geht aktuell eine so direkte, umfassende und konkrete Bedrohung gegen Deutschland aus. Weiter sagte er.
11: Die Konfrontation, in der wir mit Russland stehen, hat eine neue, gefährlichere Qualität. Deutschland ist in Gefahr, in einen gewaltsamen Konflikt mit Russland zu geraten. Der Anschlagsversuch von Leipzig ist nur ein Beispiel dafür.
9: Die Linke zieht gegen Wirtschaftsministerin Reiche vor das Bundesverfassungsgericht. Es geht dabei um Äußerungen Reiches auf dem offiziellen Instagram-Kanal des Ministeriums. Sie hatte damit Bezug auf die Berliner Linke gepostet. Antisemitismus und Enteignung gefährden Deutschland und die Wirtschaft. Der frühere britische Prinz Andrew wehrt sich im Nachgang gegen seine spektakuläre Festnahme. Bei der Aktion im vergangenen Februar ging es um seine Kontakte zu Sexualstraftäter Epstein. Andrew hat jetzt beantragt, dass die zugrunde liegenden Durchsuchungsbeschlüsse nachträglich aufgehoben werden. Dänemark meldet einen riesigen Datenklau. Hacker haben bei einem Angriff auf das dänische Melderegister Namen, Adressen und Sozialversicherungsnummern von 8,8 Millionen Menschen erbeutet. Deutlich mehr als überhaupt in Dänemark wohnen. Dort sind auch schon verstorbene Menschen registriert.

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6: Ich bin Dirk Justus. Der Medizinnobelpreis geht an zwei Deutsche. Peter Hegemann und Georg Nagel werden zusammen mit dem US-Forscher Carl Deiseroth ausgezeichnet. Sie haben eine Methode entwickelt, mit der sich Nervenzellen im Gehirn mit Hilfe von Licht gezielt an- und ausschalten lassen. Ihre Forschung soll zum Beispiel möglich machen, Krankheiten wie Blindheit zu heilen. Dazu der Mediziner Christoph Specht bei NTV.
7: Und hier ist es schon gelungen, eine Therapie einzuführen, gentechnisch die Zellen so zu verändern, dass zumindest schemenhaft dann wieder Objekte erkannt werden können. Aber das Ganze stammt ja aus der Neurologie und deswegen ist auch klar, dass in diesem Bereich stark geforscht wird, zum Beispiel Morbus Parkinson besser zu verstehen.
6: Die Spritpreise steigen wieder und lassen die Entlastung durch den Tankrabatt schmelzen. Laut ADAC kostete der Liter Super E10 zuletzt gut 2,13 Euro im Schnitt, gerade mal 10 Cent weniger als vor dem Tankrabatt. Der senkt die Steuern auf Benzin und Diesel ja um 17 Cent. BND-Chef Jäger sieht in Russland die größte Gefahr für Deutschland. Er sagte bei der Befragung der deutschen Geheimdienstchefs im Bundestag, von keinem anderen Land geht aktuell eine so direkte, umfassende und konkrete Bedrohung gegen Deutschland aus. Weiter sagte er.
8: Die Konfrontation, in der wir mit Russland stehen, hat eine neue, gefährlichere Qualität. Deutschland ist in Gefahr, in einen gewaltsamen Konflikt mit Russland zu geraten. Der Anschlagsversuch von Leipzig ist nur ein Beispiel dafür.
6: Die Linke zieht gegen Wirtschaftsministerin Reiche vor das Bundesverfassungsgericht. Es geht dabei um Äußerungen Reiches auf dem offiziellen Instagram-Kanal des Ministeriums. Sie hatte damit Bezug auf die Berliner Linke gepostet. Antisemitismus und Enteignung gefährden Deutschland und die Wirtschaft. Der frühere britische Prinz Andrew wehrt sich im Nachgang gegen seine

spektakuläre Festnahme. Bei der Aktion im vergangenen Februar ging es um seine Kontakte zu Sexualstraftäter Epstein. Andrew hat jetzt beantragt, dass die zugrunde liegenden Durchsuchungsbeschlüsse nachträglich aufgehoben werden. Dänemark meldet einen riesigen Datenklau. Hacker haben bei einem Angriff auf das dänische Melderegister Namen, Adressen und Sozialversicherungsnummern von 8,8 Millionen Menschen erbeutet. Deutlich mehr als überhaupt in Dänemark wohnen. Dort sind auch schon verstorbene Menschen registriert.

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2: Für alle, die jetzt in kürzester Zeit noch die Bikini-Figur schaffen wollen, ohne zu sehr zu leiden, einfach kreativ sein. Vorschlag 1, mach die Reste-Diät. Da darfst du nur Reste essen, Kartoffelschale, Käserinde. Das kostet so viel Überwindung, dass du ganz schnell abnimmst. Und der beste Vorschlag überhaupt ist die gelebte Body-Positivity. Das heißt, wenn dein Körper Ecken und Kanten hat, bist du mit den Rundungen und den Ringen sehr attraktiv, wenn nicht sogar richtig geil.
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5: Ich bin Dirk Justus. Riesenehre für zwei deutsche Forscher. Peter Hegemann und Georg Nagel werden mit dem Medizin-Nobelpreis ausgezeichnet. Zusammen mit dem US-Forscher Karl Deiseroth. Anne Brauer.
6: Alles begann mit der Neugier von Peter Hegemann, schreibt die Jury. Kurzfassung, der Berliner hat zusammen mit dem Würzburger Georg Nagel ein ganz besonderes Protein auf einer Alge entdeckt, das Zellen lichtempfindlich macht. Ihr US-Kollege hat das dann quasi in einen Schalter umgewandelt, den man mit Licht an- und ausknipsen kann, so dass man ein Nervensignal auslöst. Das hilft, eins der größten Rätsel überhaupt zu lösen, nämlich wie unser Hirn funktioniert und soll es möglich machen, die verschiedensten Krankheiten zu heilen, von Parkinson bis zur Blindheit.
5: Das Förderprogramm für E-Autos hat die Erwartungen weit übertroffen. Das hat Umweltminister Schneider der Bild-Zeitung gesagt. Mehr von Tim Ritztrup.
7: Seit Mai kann man rückwirkend bis Anfang des Jahres bis zu 6.000 Euro Zuschuss beantragen. Bislang haben das schon über 100.000 Menschen gemacht. Insgesamt reichen die Mittel für etwa 800.000 Autos. Zu 90% wurden bisher E-Autos gefördert. Die restlichen 10% waren Plug-in-Hybride. Schneider sagte, jedes zusätzliche Elektroauto mache Deutschland unabhängiger von teuren Ölimporten und internationalen Konflikten.
5: Emden wird neuer Marinestützpunkt, das hat Verteidigungsminister Pistorius mitgeteilt. In dem Nordseehafen sollen in Zukunft unter anderem Fregatten und Minensucher stationiert

0: stationiert werden. Auch Bremerhaven war im Gespräch. Spaniens Regierungschef Sanchez zieht nach den Massenprotesten in seinem Land die Reißleine. Er hat vorgezogene Neuwahlen für Ende nächsten Monats angekündigt. Finn Riebesel, Freundlieb.
1: Sanchez' Minderheitsregierung bekommt im Parlament kaum noch was durch. Zuletzt scheiterten Pläne gegen die Wohnungsnot. Parallel dazu gingen in den großen Städten Zehntausende auf die Straße. Sanchez sagt selbst, er brauche endlich eine breitere Mehrheit. Allerdings liegt seine sozialistische Partei in Umfragen hinter den Konservativen. Spanien ist eine der größten Volkswirtschaften der EU und ein wichtiger Handelspartner Deutschlands.
0: Norwegen will Smart Glasses, also Brillen mit Kameras, an bestimmten Orten verbieten, zum Beispiel in Parks, Schulen, Einkaufszentren und Museen. Grund sind Datenschutzbedenken. Die Hauptstadt Oslo hat bereits ein Verbot der Brillen an Schulen beschlossen.

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2: Eltern sind ja meistens stolz auf ihre Kinder und erzählen allen anderen, was die schon können. Aufs Töpfchen gehen oder sowas. Aber Katzenbesitzer sind genauso und die freuen sich über sehr merkwürdige Sachen.
3: Der Simba hat so eine Angewohnheit, der macht immer neben das Katzenklo. Das ist so niedlich.
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6: Ab Donnerstag wird's kühler werden. Bis dahin ist es echt gut. Sonne kommt immer wieder raus bei Temperaturen um die 20 Grad. Früh entlang der Donau schon ein bisschen Nebel, der ist dann aber im Laufe des Vormittags auch recht schnell wieder weg.
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7: Ich bin Dirk Justus. Der Medizin-Nobelpreis geht an zwei Deutsche. Peter Hegemann und Georg Nagel werden